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1: Um 3 Uhr mit Olaf Knapp. Internationale Friedensmissionen weltweit stehen zunehmend unter Druck. Das zeigt ein neuer Bericht des Friedensforschungsinstituts SIPRI. Aus Stockholm, Jana Sinram.
2: Ende 2025 waren weltweit knapp 79.000 internationale Kräfte in Friedensmissionen im Einsatz. So wenige wie seit rund 25 Jahren nicht mehr. Einer der Hauptgründe für den Rückgang ist demnach die finanzielle Situation bei den Vereinten Nationen. Große Geldgeber wie die USA und China haben ihre Beiträge verspätet oder gar nicht gezahlt. Dazu kommen politische Konflikte. Im UNO-Sicherheitsrat blockieren sich die Vetomächte zunehmend gegenseitig.
1: Ist es nötig, dass Lehrer Beamte sind? Der Wirtschaftsweise Truger hält die hohe Zahl von Beamten in Deutschland für fragwürdig. Aus der Nachrichtenredaktion Inken Henkel.
3: Der Neuen Osnabrücker Zeitung sagte Truger, Lehrer und Universitätsprofessoren wie er müssten seiner Ansicht nach nicht zwingend verbeamtet werden. Vor allem aber spricht sich der Wirtschaftsweise dafür aus, Beamte in die gesetzliche Krankenversicherung einzubeziehen. So würden Staatsdiener stärker in die Solidargemeinschaft eingebunden und die Entstehung eines Klassensystems würde verhindert. Durch die guten Gehälter der Beamten könne die Kassenlage der GKV gestärkt werden.
1: Bei neuen israelischen Angriffen im Süden Libanons sind nach libanesischen Angaben mindestens 2 Menschen getötet worden. Unter den Toten sei ein Rettungssanitäter von der Hisbollah-nahen Organisation Islamisches Gesundheitskomitee, teilte das Gesundheitsministerium in Beirut mit. Bei den Angriffen seien weitere 10 Menschen verletzt worden, darunter 6 Nothelfer. Erst am Samstag waren bei israelischen Angriffen im Südlibanon 11 Menschen getötet worden. In Zypern hat die konservative DISI-Partei die Parlamentswahl gewonnen. Sie kam nach Auszählung fast aller Stimmen auf gut 27%. Auf Platz 2 landete die kommunistische AKEL-Partei mit fast 24%. Drittstärkste Kraft wurde die ultranationalistische ELAM mit 11%. Für den konservativen Präsidenten Christodoulides ist der Wahlausgang ein Rückschlag, da seine bisherigen Unterstützer aus dem zentristischen Lager stark an Zustimmung einbüßten. Direkte Auswirkungen auf die Regierung hat die Wahl jedoch nicht. Die politische Macht hat laut Verfassung der Präsident. Das Wetter in Deutschland, nachts locker, bewölkt bis klar und verbreitet trocken, minimal 17 bis 7 Grad, am Tage oft sonnig, im Südschwarzwald und an den Alpen später bewölkt, vereinzelt sind Schauer möglich bei Höchstwerten von 20 bis maximal 34 Grad. Es ist 3.03 Uhr.
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1: Um 4 Uhr mit Olaf Knapp. Internationale Friedensmissionen weltweit stehen zunehmend unter Druck. Das zeigt ein neuer Bericht des Friedensforschungsinstituts SIPRI. Aus Stockholm, Jana Senram.
2: Ende 2025 waren weltweit knapp 79.000 internationale Kräfte in Friedensmissionen im Einsatz, so wenige wie seit rund 25 Jahren nicht mehr. Einer der Hauptgründe für den Rückgang ist demnach die finanzielle Situation bei den Vereinten Nationen. Große Geldgeber wie die USA und China haben ihre Beiträge verspätet oder gar nicht gezahlt. Dazu kommen politische Konflikte. Im UNO-Sicherheitsrat blockieren sich die Vetomächte zunehmend gegenseitig.
1: Ist es nötig, dass Lehrer Beamte sind? Der Wirtschaftsweise Truger hält die hohe Zahl von Beamten in Deutschland für fragwürdig. Aus der Nachrichtenredaktion Inken Henkel.
3: Der Neuen Osnabrücker Zeitung sagte Truger, Lehrer und Universitätsprofessoren wie er müssten seiner Ansicht nach nicht zwingend verbeamtet werden. Vor allem aber spricht sich der Wirtschaftsweise dafür aus, Beamte in die gesetzliche Krankenversicherung einzubeziehen. So würden Staatsdiener stärker in die Solidargemeinschaft eingebunden und die Entstehung eines Klassensystems würde verhindert. Durch die guten Gehälter der Beamten könne die Kassenlage der GKV gestärkt werden.
1: Zehntausende Menschen haben in Madrid gegen hohe Mieten und Wohnungsknappheit demonstriert. Die Organisatoren gaben die Zahl der Teilnehmer mit mehr als 100.000 an. Ein Regierungsvertreter sprach von geschätzt 23.000 Demonstranten. Zu dem Protest aufgerufen hatte der Mieterbund. Nach einer aktuellen Studie hat sich die Durchschnittsmiete in Spanien im Verlauf des vergangenen Jahrzehnts verdoppelt. Die Wohnungsknappheit wird unter anderem durch die Vermietung von Wohnungen an Touristen und die Zuwanderung befördert. Nach 3,5 Stunden Flug sind 3 chinesische Taikonauten an der Weltraumstation Tiangong angekommen. Ihr Raumschiff dockte am Abend deutscher Zeit problemlos an, wie die Nachrichtenagentur Xinhua mitteilte. Nach Angaben der Raumfahrtbehörde sind die 3, die kurz nach 17 Uhr in der Wüste Gobi gestartet waren, in gutem Zustand. Einer der 3 Taikonauten soll im Rahmen der Mission ein ganzes Jahr im All bleiben. Aufgabe der Crew ist es unter anderem, wissenschaftliche Experimente und Weltraumspaziergänge durchzuführen. China will bis 2030 Menschen auf dem Mond landen lassen. Das Wetter in Deutschland. Am Tage oft sonnig, im Südschwarzwald und an den Alpen. Später bewölkt, vereinzelt sind Schauer möglich bei 20 bis 34 Grad. Dienstag meist sonnig und trocken, 24 bis 34 Grad. Und am Mittwoch heiter, nur teilweise wolkig, bei 17 bis maximal 32 Grad. Es ist 4.03 Uhr.
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1: Um 5 Uhr mit Olaf Nappt. Internationale Friedensmissionen weltweit stehen zunehmend unter Druck. Das zeigt ein neuer Bericht des Friedensforschungsinstituts SIPRI. Aus Stockholm Jana Senram.
2: Ende 2025 waren weltweit knapp 79.000 internationale Kräfte in Friedensmissionen im Einsatz, so wenige wie seit rund 25 Jahren nicht mehr. Einer der Hauptgründe für den Rückgang ist demnach die finanzielle Situation bei den Vereinten Nationen. Große Geldgeber wie die USA und China haben ihre Beiträge verspätet oder gar nicht gezahlt. Dazu kommen politische Konflikte. Im UNO-Sicherheitsrat blockieren sich die Vetomächte zunehmend gegenseitig.
1: Ist es nötig, dass Lehrer Beamte sind? Der Wirtschaftsweise Truger hält die hohe Zahl von Beamten in Deutschland für fragwürdig. Aus der Nachrichtenredaktion Inken Henkel.
3: Der Neuen Osnabrücker Zeitung sagte Truger, Lehrer und Universitätsprofessoren wie er müssten seiner Ansicht nach nicht zwingend verbeamtet werden. Vor allem aber spricht sich der Wirtschaftsweise dafür aus, Beamte in die gesetzliche Krankenversicherung einzubeziehen. So würden Staatsdiener stärker in die Solidargemeinschaft eingebunden und die Entstehung eines Klassensystems würde verhindert. Durch die guten Gehälter der Beamten könne die Kassenlage der GKV gestärkt werden.
1: Zehntausende Menschen haben in Madrid gegen hohe Mieten und Wohnungsknappheit demonstriert. Die Organisatoren gaben die Zahl der Teilnehmer mit mehr als 100.000 an. Ein Regierungsvertreter sprach von 23.000 Demonstranten. Zu dem Protest aufgerufen hatte der Mieterbund. Nach einer aktuellen Studie hat sich die Durchschnittsmiete in Spanien im Verlauf des vergangenen Jahrzehnts verdoppelt. Die Wohnungsknappheit wird unter anderem durch die Vermietung von Wohnungen an Touristen und die Zuwanderung befördert. Mehr als 1,5 Millionen Gläubige aus aller Welt sind zur islamischen Pilgerfahrt Hadsch nach Mekka gereist. Trotz des Krieges im Nahen Osten. Diese Zahl nannten die saudi-arabischen Behörden. Die US-Botschaft in Riad hatte ihren Bürgern geraten, wegen der angespannten Lage nicht an der Pilgerfahrt teilzunehmen. Der Hadsch gehört zu den 5 Säulen des Islam. Gläubige Muslime, die gesund sind und es sich finanziell leisten können, sollen mindestens einmal im Leben daran teilnehmen. Das waren die Nachrichten. Das Wetter in Deutschland. Am Tage oft sonnig, im Südschwarzwald und an den Alpen, später bewölkt, vereinzelt sind Schauer möglich. 20 bis maximal 34 Grad. Dienstag meist sonnig und trocken bei maximal 24 bis 34 Grad. Und am Mittwoch wird es heiter und nur teilweise wolkig bei 17 bis maximal 32 Grad. Es ist 5:03 Uhr.
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1: Um 6 Uhr mit Michael Hafke. Friedensmissionen weltweit stehen zunehmend unter Druck. Das zeigt ein neuer Bericht des Friedensforschungsinstituts SIPRI. Aus Stockholm, Jana Sinram.
2: Ende 2025 waren weltweit knapp 79.000 internationale Kräfte in Friedensmissionen im Einsatz, so wenige wie seit rund 25 Jahren nicht mehr. Allein in den letzten 10 Jahren hat sich die Zahl laut dem SIPRI-Bericht fast halbiert. Einer der Hauptgründe für den Rückgang ist demnach die finanzielle Situation bei den Vereinten Nationen. Große Geldgeber wie die USA und China haben ihre Beiträge verspätet oder gar nicht gezahlt. Dazu kommen politische Konflikte. Im UNO-Sicherheitsrat blockieren sich die Vetomächte zunehmend gegenseitig. Dadurch wird es schwerer, Mandate zu verlängern oder neue Missionen zu beschließen. Wenn es so weitergeht, könnte die Zahl der Konflikte laut SIPRI weiter zunehmen und sie hätten noch schwerere Folgen für die Zivilbevölkerung.
1: Die Ukraine hat nach den massiven russischen Luftangriffen auf Kiew eine Dringlichkeitssitzung des UN-Sicherheitsrats beantragt. Der ukrainische Außenminister Sibiya warf der Führung in Moskau vor, mit den Attacken fehlende militärische Fortschritte kompensieren zu wollen. Er forderte eine entschlossene Reaktion der internationalen Gemeinschaft. Bei den russischen Luftschlägen von der Nacht auf Sonntag waren in der Ukraine mindestens 4 Menschen ums Leben gekommen. Zum dritten Mal setzte Moskau dabei eine Hyperschallrakete ein, die auch mit Atomsprengköpfen bestückt werden kann. Ist es nötig, dass Lehrer Beamte sind? Der Wirtschaftsweise Truger hält die hohe Zahl von Beamten in Deutschland für fragwürdig. Aus der NDR Nachrichtenredaktion Inken Henkel.
3: Der Neuen Osnabrücker Zeitung sagte Truger, Lehrer und Universitätsprofessoren wie er müssten seiner Ansicht nach nicht zwingend verbeamtet werden. Vor allem aber spricht sich der Wirtschaftsweise dafür aus, Beamte in die gesetzliche Krankenversicherung einzubeziehen. So würden Staatsdiener stärker in die Solidargemeinschaft eingebunden und die Entstehung eines Klassensystems würde verhindert. Durch die guten Gehälter der Beamten könne die Kassenlage der GKV gestärkt werden.
1: Bundesinnenminister Dobrindt sieht ein gesetzliches Social-Media-Verbot für Kinder skeptisch. Ein einfaches Verbot für Plattformen wie Facebook, Instagram oder TikTok halte er für schwer durchsetzbar, sagte der CSU-Politiker der Funke Mediengruppe. Seiner Meinung nach trifft nicht der Staat die Entscheidung, ab wann ein Kind ein Handy bekommt, sondern Familien und Eltern. In Deutschland beschäftigt sich gerade eine Expertenkommission mit dem Thema, um Handlungsempfehlungen zum Kinder- und Jugendschutz in der digitalen Welt zu erarbeiten. Die Ergebnisse sollen im Sommer vorliegen. Bei einem Brand auf einem Frachter im Hamburger Hafen sind 8 Menschen schwer verletzt worden. Es handelt sich um 7 Crewmitglieder und einen Feuerwehrmann. Aus Hamburg Elias Bartel.
4: Im Lagerbereich des rund 90 Meter langen Schiffs war Feuer ausgebrochen. Die Besatzung hatte schon erste Löschversuche unternommen, als die Feuerwehr eintraf. Rund 80 Einsatzkräfte kämpften knapp 3 Stunden gegen die Flammen. Auch das Löschboot Branddirektor Westphal war im Einsatz. Feuerwehrtaucher sicherten die Einsatzkräfte zusätzlich ab. Eine Person blieb nach notärztlicher Behandlung am Einsatzort. Warum das Feuer ausbrach, ist noch unklar. Die Polizei ermittelt.
1: Und das waren die Nachrichten. Das Wetter Norddeutschlands gibt viel Sonne, ab und zu sind auch ein paar lockere Wolken dabei, bei Werten zwischen 22 und 28 Grad an den Küsten, dann ist es etwas kühler. Und morgen zeigt sich wieder häufig die Sonne, von der dänischen Grenze und der Ostsee gibt es dann später mehr Wolken, dazu vereinzelt Schauer und Gewitter und es wird deutlich wärmer, 21 bis 31 Grad. Am Mittwoch dann erneut Sonnenschein und Wolken und 15 bis 23 und ähnlich sieht's am Donnerstag aus, es ist wieder heiter bis wolkig und dann 16 bis 23 Grad. Es ist 6.04 Uhr.
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1: Und wir haben eine Meldung, betrifft die A23. Hamburg Richtung Heide ist zwischen Eidelstedt und Pinneberg Süd wegen Bauarbeiten bis morgen 5 Uhr gesperrt. Kommen Sie sicher ans Ziel und wir wünschen eine gute Fahrt.
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Moin zusammen und danke an alle, die jetzt schon auf den Straßen für uns unterwegs sind, ob im Taxi, im Bus, als Kurierdienstfahrer oder Fahrerin, im LKW und natürlich auch im Außendienst, besonders wenn es mal stressig wird auf den Straßen, also jetzt am frühen Morgen, ist so eine Aufheiterung sicherlich gar nicht schlecht, ne? Und da kommen wir ins Spiel. Lippenspitzen mit Pfeifen kann manchmal in Windeseile entspannen. Wir begleiten Sie jedenfalls wahnsinnig gern in den neuen Tag und wir sind NDR Schlager im Norden zu Haus. We'll be right back.

Guten Morgen zusammen. NDR Schlager läuft mit Kaya Lass und ich weiß, es ist für einige noch wahnsinnig früh. Vielleicht hat man nicht ganz so gut geschlafen und man ist noch so ein bisschen grummelig. Ist ja auch legitim, ne? Nicht jeder springt aus dem Bett und ist dann gleich super gut gelaunt. Aber wenn man sich so langsam gesammelt hat, dann spricht doch nichts dagegen, das Radio nochmal lauter zu drehen, zu genießen, die Sonne ins Herz zu lassen. Schön, dass wir Sie begleiten dürfen. NDR Schlager hier.

Herrlich, das duftet jetzt schon wieder so schön nach Kaffee und dazu gibt's ein leckeres Frühstück. Vielleicht auf die Schnelle, weil es schon zur Arbeit geht, ne, auf die Hand oder aber auch so richtig schön ausgiebig mit Brötchen, mit Käse, mit Wurst und Marmelade. In jedem Fall ist hier Entschleunigung angesagt und genießen. Schön, dass Sie bei uns sind und mit uns den neuen Morgen starten. NDR Schlager im Norden zu Haus.

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1: Um 7 Uhr mit Michael Hafke. Friedensmissionen weltweit stehen zunehmend unter Druck. Das zeigt der neue Bericht des Friedensforschungsinstituts SIPRI. Aus Stockholm, Jana Sinram.
2: Ende 2025 waren weltweit knapp 79.000 internationale Kräfte in Friedensmissionen im Einsatz, so wenige wie seit rund 25 Jahren nicht mehr. Allein in den letzten 10 Jahren hat sich die Zahl laut dem SIPRI-Bericht fast halbiert. Einer der Hauptgründe für den Rückgang ist demnach die finanzielle Situation bei den Vereinten Nationen. Große Geldgeber wie die USA und China haben ihre Beiträge verspätet oder gar nicht gezahlt. Dazu kommen politische Konflikte. Im UNO-Sicherheitsrat blockieren sich die Vetomächte zunehmend gegenseitig. Dadurch wird es schwerer, Mandate zu verlängern oder neue Missionen zu beschließen. Wenn es so weitergeht, könnte die Zahl der Konflikte laut SIPRI weiter zunehmen und sie hätten noch schwerere Folgen für die Zivilbevölkerung.
1: Die Ukraine hat nach den massiven russischen Luftangriffen auf Kiew eine Dringlichkeitssitzung des UN-Sicherheitsrats beantragt. Der ukrainische Außenminister Sybiha warf der Führung in Moskau vor, mit den Attacken fehlende militärische Fortschritte kompensieren zu wollen. Er forderte eine entschlossene Reaktion der internationalen Gemeinschaft. Bei den russischen Luftschlägen von der Nacht auf Sonntag waren in der Ukraine mindestens 4 Menschen ums Leben gekommen. Zum 3. Mal setzte Moskau dabei eine Hyperschallrakete ein, die auch mit Atomsprengköpfen bestückt werden kann. Ist es nötig, dass Lehrer Beamte sind? Der wirtschaftsweise Truger hält die hohe Zahl von Beamten in Deutschland für fragwürdig. Aus der NDR Nachrichtenredaktion Inken Henkel.
3: Der Neuen Osnabrücker Zeitung sagte Truger, Lehrer und Universitätsprofessoren wie er müssten seiner Ansicht nach nicht zwingend verbeamtet werden. Vor allem aber spricht sich der Wirtschaftsweise dafür aus, Beamte in die gesetzliche Krankenversicherung einzubeziehen. So würden Staatsdiener stärker in die Solidargemeinschaft eingebunden und die Entstehung eines Klassensystems würde verhindert. Durch die guten Gehälter der Beamten könne die Kassenlage der GKV gestärkt werden.
1: Innerhalb der Regierungsparteien gibt es Kritik an möglichen Kürzungen beim Elterngeld. SPD-Fraktionsvize Schmidt sagte dem Nachrichtenmagazin Spiegel, Familienpolitik dürfe kein Steinbruch für kurzfristige Haushaltskonsolidierungen sein, sondern müsse verlässlich und planbar bleiben. Vorher hatte schon CDU-Generalsekretär Lindemann vor Einschnitten beim Elterngeld gewarnt. Angesichts der schwierigen Finanzlage muss Bundesfamilienministerin Prien in ihrem Etat 500 Millionen Euro einsparen. Im Gespräch ist unter anderem die Bezugsdauer des Elterngelds zu verkürzen oder die Bezüge zu senken. Bei einem Brand auf einem Frachter im Hamburger Hafen sind 8 Menschen schwer verletzt worden. Es handelt sich um 7 Crewmitglieder und einen Feuerwehrmann. Aus Hamburg Elias Bartel.
4: Im Lagerbereich des rund 90 Meter langen Schiffs war Feuer ausgebrochen. Die Besatzung hatte schon erste Löschversuche unternommen, als die Feuerwehr eintraf. Rund 80 Einsatzkräfte kämpften knapp 3 Stunden gegen die Flammen. Auch das Löschboot Branddirektor Westphal war im Einsatz. Feuerwehrtaucher sicherten die Einsatzkräfte zusätzlich ab. Eine Person blieb nach notärztlicher Behandlung am Einsatzort. Warum das Feuer ausbrach, ist noch unklar. Die Polizei ermittelt.
1: Und das waren die Nachrichten. Das Wetter Norddeutschlands gibt viel Sonne. Ab und zu sind auch ein paar lockere Wolken dabei bei Werten zwischen 22 und 28 Grad. An den Küsten ist es etwas kühler. Morgen dann wieder häufig viel Sonne von der dänischen Grenze und der Ostsee her später dann mehr Wolken. Auch vereinzelte Schauer und Gewitter und 21 bis 31 Grad. Deutlich kühler wird es am Mittwoch, dazu erneut Sonnenschein und Wolken und 15 bis 23 und ähnlich sieht es am Donnerstag aus, heiter bis wolkig und 16 bis 23 Grad. Es ist 7.04 Uhr.
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1: Mit einer Meldung, die A23 Hamburg Richtung Heide zwischen Eidelstedt und Pinneberg Süd wegen Bauarbeiten bis morgen 5 Uhr gesperrt. Kommen Sie sicher ans Ziel und wir wünschen eine gute Fahrt.
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Ja, schön, dass Sie bei uns sind an diesem neuen Morgen. Ob schon länger oder vielleicht auch erst seit kurzem. Wir spielen das nonstop, was einige von Ihnen vielleicht woanders vermissen. Die schönsten Schlager, die großen Melodien von damals und die internationalen Evergreens. Und wenn Ihr Mann, Ihre Frau oder vielleicht die Freundin oder der Bekannte Schlager genauso gerne hört, so ein DAB Plus Radio, das gibt's ja nicht nur für den Wagen, sondern auch für zu Hause. Und das macht sich auch ganz wunderbar als Geburtstagsgeschenk. Also, wir freuen uns, wenn unsere Schlagergemeinde wächst. Wir sind NDR Schlager im Norden zu Hause. Moin!

Kommen Sie gut in den neuen schönen Morgen mit NDR Schlager, Käffchen und Kaya Lass. Das bin ich. Ich proste Ihnen gern mal zu. Ganz egal, wo Sie den Muntermacher jetzt schlürfen. Ob jetzt vielleicht noch zu Hause oder im sicheren Behälter im Wagen. Schön, dass Sie da sind und haben Sie alle einen schönen Tag.

0: Was? Na gut, ich auch.
1: Moin zusammen, wir sind NDR Schlager im Norden zu Hause und bei uns ist Wohlfühlen angesagt, ganz besonders am frühen Morgen. Übrigens auch, wenn Sie nicht im Norden zu Hause sind, also nicht aus Hamburg zuhören, Schleswig-Holstein, in MV, in Bremen und umzu oder auch in Niedersachsen, auch wenn Sie uns von weiter weg zuhören, über das Internet oder DAB. Ich wünsche uns allen einen schönen guten Morgen. Alle sind bei uns willkommen bei NDR Schlager.

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2: Um 8 Uhr mit Michael Hafke. Internationale Friedensmissionen weltweit stehen zunehmend unter Druck. Das zeigt der neue Bericht des Friedensforschungsinstituts SIPRI. Aus Stockholm, Jana Sinram.
3: Ende 2025 waren weltweit knapp 79.000 internationale Kräfte in Friedensmissionen im Einsatz, so wenige wie seit rund 25 Jahren nicht mehr. Einer der Hauptgründe für den Rückgang ist demnach die finanzielle Situation bei den Vereinten Nationen. Große Geldgeber wie die USA und China haben ihre Beiträge verspätet oder gar nicht gezahlt. Dazu kommen politische Konflikte. Im UNO-Sicherheitsrat blockieren sich die Vetomächte zunehmend gegenseitig.
2: Die Ukraine hat nach den massiven russischen Luftangriffen auf Kiew eine Dringlichkeitssitzung des UN-Sicherheitsrats beantragt. Der ukrainische Außenminister Sybiha warf der Führung in Moskau vor, mit den Attacken fehlende militärische Fortschritte kompensieren zu wollen. Er forderte eine entschlossene Reaktion der internationalen Gemeinschaft. Bei den russischen Luftschlägen von der Nacht auf Sonntag waren in der Ukraine mindestens 4 Menschen ums Leben gekommen. Zum dritten Mal setzte Moskau dabei eine Hyperschallrakete ein, die auch mit Atomsprengköpfen bestückt werden kann. Ist es nötig, dass Lehrer Beamte sind? Der Wirtschaftsweise Truger hält die hohe Zahl von Beamten in Deutschland für fragwürdig. Aus der NDR Nachrichtenredaktion Ingen Henkel.
4: Der Neuen Osnabrücker Zeitung sagte Truger, Lehrer und Universitätsprofessoren wie er müssten seiner Ansicht nach nicht zwingend verbeamtet werden. Vor allem aber spricht sich der Wirtschaftsweise dafür aus, Beamte in die gesetzliche Krankenversicherung einzubeziehen. So würden Staatsdiener stärker in die Solidargemeinschaft eingebunden und die Entstehung eines Klassensystems würde verhindert. Durch die guten Gehälter der Beamten könne die Kassenlage der GKV gestärkt werden.
2: Bundesinnenminister Dobrindt sieht ein gesetzliches Social-Media-Verbot für Kinder skeptisch. Ein einfaches Verbot für Plattformen wie Facebook, Instagram oder TikTok halte er für schwer durchsetzbar, sagte der CSU-Politiker der Funke Mediengruppe. Seiner Meinung nach trifft nicht der Staat die Entscheidung, ab wann ein Kind ein Handy bekommt, sondern Familien und Eltern. In Deutschland beschäftigt sich gerade eine Expertenkommission mit dem Thema, um Handlungsempfehlungen zum Kinder- und Jugendschutz in der digitalen Welt zu erarbeiten. Die Ergebnisse sollen im Sommer vorliegen. Bundeskanzler Merz hat sich schon für ein Social-Media-Verbot für Kinder unter 14 Jahren ausgesprochen. In Kalifornien hoffen die Behörden darauf, dass sich eine drohende Explosion eines Chemikalientanks doch noch abwenden lässt. In den nächsten Stunden wollen Einsatzkräfte überprüfen, ob ein Riss in dem Tank die Explosionsgefahr gebannt hat. Aus Los Angeles, Antje Sieb.
5: Bei einer Inspektion hatten sich Hinweise auf einen Riss ergeben. Jetzt sollen Einsatzkräfte vor Ort feststellen, ob sich der Druck im Tank dadurch ausreichend verringert hat. Der Tank wird aus Sicherheitsgründen seit Tagen hauptsächlich mit Drohnen überwacht, um die Einsatzkräfte nicht unnötig zu gefährden. Um bei einem Leck die Gefahr für die Umwelt möglichst gering zu halten, habe die Feuerwehr bereits Vorkehrungen getroffen. Kaliforniens Gouverneur Gavin Newsom hatte am Wochenende wegen des Vorfalls einen Notstand erklärt. Im Umkreis des gefährdeten Tanks können weiter Zehntausende Menschen nicht zurück in ihre Häuser.
2: Und das waren die Nachrichten. Das Wetter Norddeutschlands gibt viel Sonne, ab und zu auch ein paar lockere Wolken bei Werten zwischen 22 und 29 Grad. Dazu ist es an den Küsten etwas kühler. Morgen dann zeigt sich wieder häufig die Sonne und von der dänischen Grenze und der Ostsee gibt es später mehr Wolken, dazu vereinzelt Schauer und Gewitter und das bei 22 bis 32 Grad. Am Mittwoch dann erneut Sonnenschein und Wolken und 15 bis 23 und ähnlich sieht's am Donnerstag aus. Es ist wieder heiter und wolkig und das bei 15 bis 24 Grad. Es ist 8.04 Uhr.
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2: Und weiterhin mit einer Meldung. Die A23 Hamburg Richtung Heide zwischen Eidelstedt und Pinneberg Süd wegen Bauarbeiten bis morgen 5 Uhr gesperrt. Kommen Sie sicher ans Ziel und wir wünschen eine gute Fahrt.
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8: Guten Morgen und herzlich willkommen bei unserem gemeinsamen Wohlfühlprogramm. Ich bin Carsten Gross und an diesem Pfingstmontag Ihr Moderator bei NDR Schlager im Norden zu Haus. Da fühle auch ich mich am wohlsten. Bei uns gibt es Lieder, so schön wie der Norden. Und mit diesem Motto geht es jetzt auch los. Hier sind die Nordlichter.

Ganz genau. Guten Morgen, Sonnenschein. Als hätte sie diesen Titel nur für uns gesungen. Das war Nana Mouskouri, die berühmteste schwarze Brille der Schlagermusik von der Insel Kreta. Da ist das Wetter heute übrigens gar nicht mal so schön. Da werden nämlich nur schwüle 25 Grad und Gewitter erwartet. Ganz das Gegenteil ist die Vorhersage bei uns im Norden. Auf bis zu 16 Sonnenstunden können wir uns freuen. Hier und da gibt es Schleierwolken. Na, wer da keine gute Laune bekommt, das ist mir komplett schleierhaft. Mit Freddy Quinsch satteln wir jetzt schon mal die Hühner. Kleine Möwe, flieg nach Helgoland. Gute Reise, flieg vorsichtig.

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Das war eine echte Eintagsfliege. Raymond Fraggott mit seinem One-Hit-Wonder The Red Balloon. Wir lassen den roten Ballon weiterfliegen und mit ihm steigt die Laune im Norden. Sie hören NDR Schlager am Pfingstmontag. Unser musikalisches Motto heute: Lieder so schön wie der Norden. Da weht ja oft eine steife Brise. Heute eher ein laues Lüftchen und genau richtig, um uns eine kleine Erfrischung zuzufächeln. Ja, und auch weiter Wind unter die Flügel zu pusten. Unser nächstes Nordlicht kommt aus Brunsbüttel, heißt Dirk Busch. Und er ist aus dem Holz, das für die Küstenkinder ja legendär ist. Raue Schale, extrem weicher Kern, ja, und ein ganz großes Herz. Dirk Busch.

Was ein Kracher zum Wach und frisch werden. 8.24 Uhr, das war Mitch Keller mit seiner ganz persönlichen Lebenserfahrung. Engel können Teufel sein. Können, müssen, sollten aber nicht. Bei uns hat der Teufel sowieso keine Chance. Unsere NDR-Schlagerfamilie ist eine ganz eingeschworene Gemeinschaft. Wir halten Kontakt, achten aufeinander, ja. Und wir sind ganz dicke miteinander. Auch und gerade heute am Feiertag sind wir mit den schönsten, besten, tollsten Hits aus der Musikgeschichte an ihrer Seite. Wir spielen den Soundtrack, quasi das Poesiealbum ihres Lebens. Und mit uns erleben sie vielleicht sogar magische Momente. Magic Moments. Hier ist Perry Como.

letzten Jahres. Hinterlassen hat er uns den unvergleichlich fröhlichen Sound einer Band, die so viele Musikstile zu einem tollen Mix zusammengerührt und geschüttelt hat. Auch unser nächster Star hat die Bühne des Lebens leider viel zu früh mit nur 39 Jahren verlassen. Heute vor 2 Tagen hätte sie ihren 60. Geburtstag gefeiert. Claudia Christina. Verliebt in Norddeutschland. Heute genau passend und in Erinnerung an Claudia Christina. Lieder so schön wie der Norden bei NDR Schlager.

Mein lieber Scholli, ganz meine Meinung. Junge, die Welt ist schön. Unser ewig Fröhlichmacher Toni Marschall, der sich ja zeitlebens in Baden-Baden wohl und zu Hause gefühlt hat. Unser nächster Star ist in Hindling zu Hause. Ja, und so hat er auch seine Band genannt. Der Hans-Jürgen Buchner, ein Multi-Instrumentalist. Er ist im Juni wieder auf Tournee mit seiner Band Hindling. Und wenn Sie diesen Sound, den Stil von Hindling auch so lieben, wenn Sie die Rosenheim-Cops manchmal im Fernsehen schauen, die Titelmelodie, die ist auch von ihm. Hans-Jürgen Buchner und Hindling.

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bei und mit NDR Schlager haben sie eben gut lachen. Fred Bertelmann war der lachende Vagabund. Einen schönen guten Morgen, einen tollen Pfingstmontag wünschen wir Ihnen. Wo immer Sie jetzt aufstehen, um 8.52 Uhr. Judith und Mel gehören auch zu Norddeutschland, wie die Butter aufs Frühstücksbrötchen, wie Tee und Kaffee zum Wach- und Frischwerden. Also, hier ist das Pärchen aus Bad Zwischenahn. Ja, und gleich kommen bei uns die Nachrichten mit allem, was wissenswert ist aus Deutschland und dem Rest der Welt. Guten Morgen mit NDR Schlager.

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1: Um 9 Uhr mit Michael Hafke. Die Zahl der Einsatzkräfte bei internationalen Friedensmissionen ist im vergangenen Jahr auf den niedrigsten Stand seit mindestens 25 Jahren gesunken. Das zeigt ein Bericht des Friedensforschungsinstituts SIPRI. Aus der NDR Nachrichtenredaktion Karl Schreiber.
2: Friedenseinsätze in den Krisengebieten auf dieser Welt müssen laut SIPRI immer häufiger mit weniger Personal auskommen. Demnach haben Ende 2025 knapp 79.000 Einsatzkräfte für Friedensmissionen gearbeitet. Das ist mit 17% der stärkste Rückgang der vergangenen 10 Jahre. Ein Grund, so die Forscher, es fehlt an Geld. Aber auch die geopolitische Lage und die damit verbundenen politischen Pattsituationen im UN-Sicherheitsrat sind dem Bericht zufolge ein Problem. Die 5 ständigen Mitglieder USA, China, Russland, Großbritannien und Frankreich können dort mögliche Einsätze mit ihrem Veto blockieren.
1: Einen Tag nach den massiven russischen Luftangriffen auf Kiew meldet die Ukraine neue Attacken auf den Süden des Landes. In der Region Cherson wurden demnach mindestens 2 Menschen getötet und viele weitere verletzt. Auch in der Stadt Saporischschja soll es Verletzte geben. Von russischer Seite aus hieß es, dass die Ukraine unter anderem Ziele in der Region Belgorod attackiert habe. Dort sollen 2 Männer ums Leben gekommen sein. Die gegenseitigen Angriffe folgten auf eine der schwersten russischen Bombardierungen von Kiew seit Kriegsbeginn. Die Ukraine beantragte eine Dringlichkeitssitzung des UN-Sicherheitsrates. Angesichts finanzieller Probleme bei der gesetzlichen Krankenversicherung GKV hält es der Wirtschaftsweise Truger für nötig, die Zahl der Einzahler zu vergrößern. Mit Blick hat er dabei auf die Beamten. Aus der Nachrichtenredaktion Andrea Schnelzer.
3: Dass Beamte aus der gesetzlichen Krankenversicherung rausgehalten werden, hält Truger für völlig falsch. Denn gerade sie könnten durch ihr gutes Gehalt die Kassenlage der GKV durchaus stärken, sagte er der Neuen Osnabrücker Zeitung. In aller Regel sind Beamte aber privat versichert. Der Ökonom plädiert dafür, Staatsdiener stärker in die Solidargemeinschaft einzubinden. So müssten etwa die Beitragszahler der GKV für den Großteil der Gesundheitskosten Aufkommen, die Bürgergeldempfänger verursachen. Der Bund mache sich da einen schlanken Fuß, so Truger. Und auch Privatversicherte bleiben außen vor.
1: Die meisten Fälle von vermissten Kindern in Deutschland können aufgeklärt werden. Das hat das Bundeskriminalamt mitgeteilt. Anlass ist der heutige Tag der vermissten Kinder. Demnach gab es im vergangenen Jahr gut 19.200 entsprechende Fälle. Nach 3 Monaten seien bereits 96% von ihnen erledigt, so ein BKA-Sprecher. Bei einem Großteil der vermissten Kinder handelt es sich demnach um Fälle von Kindesentziehungen, Dauerausreißern oder unbegleiteten minderjährigen Flüchtlingen. Auch wenn die Aufklärungsquote hoch ist, so sind die aktuellen Zahlen im Vergleich zum Vorjahr leicht gestiegen. Bei einem Brand auf einem Frachtschiff im Hamburger Hafen sind mehrere Menschen schwer verletzt worden. Unter ihnen ist den Angaben zufolge auch ein Feuerwehrmann. Der Brand war gestern Nachmittag im Lagerbereich des Schiffes ausgebrochen. Etwa 80 Einsatzkräfte kämpften stundenlang gegen die Flammen. Warum das Feuer aus ist, ist noch unklar. Die Polizei ermittelt. Und das waren die Nachrichten. Und das Wetter in Norddeutschland, es gibt viel Sonne, ab und zu auch ein paar lockere Wolken bei Höchstwerten zwischen 22 und 29 Grad. Dazu ist es an den Küsten etwas kühler. Und auch morgen zeigt sich wieder häufig die Sonne. Von der dänischen Grenze und der Ostsee gibt es später mehr Wolken. Dazu kommen vereinzelte Schauer oder Gewitter bei 22 bis 32 Grad. Und ähnlich sieht es am Mittwoch aus, erneut Sonnenschein und Wolken, es wird aber kühler, 15 bis 23 Grad und so sieht es auch am Donnerstag aus, heiter und wolkig und 15 bis 24 Grad. Es ist 9.05 Uhr.
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1: Mit einer Meldung, die A23 Hamburg Richtung Heide zwischen Eidelstedt und Pinneberg Süd wegen Bauarbeiten bis morgen 5 Uhr gesperrt. Kommen Sie gut ans Ziel und wir wünschen eine gute Fahrt.
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5: Guten Tag. Lieder, so schön wie der Norden. Das ist unser Motto heute am Pfingstmontag. Ich bin Carsten Gross und sag mal, moin moin, hier sind Godewind.
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0: Lieder so schön wie der Norden kommen natürlich auch und gerade von Santiano. Herzliche Grüße an die Förde.
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0: Donnerknispel, das gibt's doch gar nicht. Auch heute gibt es Ihre Grüße, Ihre Wünsche bei NDR Schlager. Das gibt's nur einmal. Auch so ein 80. Geburtstag ist ja für den Jubilar einmalig. Umso schöner, wenn liebe Menschen an einen denken.
2: Eva Maria Fied, Bad Harzburg. Ich möchte meinem Bruder zum 80. Geburtstag gratulieren. Und ich möchte ihm das Lied schicken von Elvis Presley, It's Now or Never.

Jetzt oder nie, now or never von Elvis. Ein Geburtstagsgruß von Eva Maria für ihren Bruder, der heute seinen 80. Geburtstag gefeiert. Glückwunsch! Sie hatte ja aus Bad Harzburg bei uns angerufen. 08000 40 40 30 ist der heiße, kostenfreie Draht direkt zu unserem Anrufbeantworter. Können Sie 24 Stunden rund um die Uhr nutzen. Oder aber Sie besuchen uns im Internet unter ndr.de/schlager. So hat es auch Silvia Heinze aus Salzwedel gemacht. Sie hat eine kurze Nachricht hinterlassen. Ich grüße meine langjährige, immer treue Freundin Sabine. Du bist die Beste für mich. Danke für alles. Das tut man so, ist der Titel von Monika Martin. Wie passend, den Silvia Heinze für ihre treue Freundin Sabine ausgewählt hat.

die unvergessene und immer noch hochverehrte Hanne Haller bei NDR Schlager. Wir sind im Norden zu Hause. Ja, und wir spielen heute Lieder, so schön wie der Norden. Ja, und tatsächlich zeigt sich das Wetter heute von seiner allerbesten Seite. Ein Pfingstmontag, wie er schöner kaum sein könnte. Für alle, die frei haben und ihren Montag freischnauze leben und verplanen können. Es gibt aber auch einige, die sollen heute den Laden am Laufen halten. Für mich kein Problem, im Gegenteil. Morgens früh raus, den Morgenduft und das Lebensgefühl ganz tief einsaugen. Das ist mein Ding. Freue mich also auf unsere gemeinsame Schlagerreise. Hier ist Peter Albert, der haut für uns gleich in die Tasten und singt auch noch ganz wunderbar dazu. Stichwort immer ganz nett, so ein Spinett.

Die Band aus dem Studio in Maschen, gleich bei der Autobahn. Mit Truckstop waren wir auf Badekurzurlaub an der Waterkant. Jetzt reisen wir nach Sachsen-Anhalt. Dort lebt nicht der Junge, sondern der Mann mit der Mundharmonika. In der 7000-Seelen-Gemeinde Teuchern ist Michael Hirte mit seiner Frau Jenny zu Hause. Bei seinem letzten Besuch im Schlagerstudio hier in Hannover am Maschsee, ja, da hat er uns ganz exklusiv für die Fans von NDR Schlager handsignierte aktuelle CDs hinterlassen. Tja, die werden wir heute über den ganzen Tag verteilt bei NDR Schlager verlosen. Wenn Sie wissen, wie das aktuelle Album von Michael Hirte heißt,

Das war Pascal Krieger hier bei NDR Schlager am Pfingstmontag. Wir hatten eine CD verlost und die geht heute mal nach Hamburg-Schnelsen. Gabriele Stolze war die erste, die durchgeklingelt hat. Glückwunsch zum aktuellen Michael-Hirte-Album. Und das wird natürlich handsigniert an Sie rausgeschickt. Wunderbar, tschüssing! Lala.

Der Schweizer Leonard, wie schön du bist und wie schön das ist, wenn unsere Hörerinnen und Hörer was gewinnen bei uns. Das haben wir eben gerade wieder bemerkt. Ich habe nämlich vergessen zu sagen, wie heißt denn nun eigentlich das aktuelle Album von Michael Hirte? Ich habe mich so sehr für Gabriele aus Hamburg-Schnelsen gefreut, dass ich Ihnen das fast unterschlagen hätte. Also, der aktuelle Albumtitel von Michael Hirte ist Freunde 4.0. Michael Hirte und Freunde 4.0. Werden wir im Laufe des Tages heute noch dreimal verlosen, handsigniert vom Künstler himself. Hier ist NDR Schlager. Wir spielen heute am Pfingstmontag Lieder so schön wie der Norden. Und da dürfen Spielwagen natürlich nicht fehlen.

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1: Um 10 Uhr mit Michael Hafke. Internationale Friedensmissionen weltweit stehen zunehmend unter Druck. Das zeigt ein neuer Bericht des Friedensforschungsinstituts SIPRI. Aus Stockholm, Jana Sinram.
2: Ende 2025 waren weltweit knapp 79.000 internationale Kräfte in Friedensmissionen im Einsatz, so wenige wie seit rund 25 Jahren nicht mehr. Allein in den letzten 10 Jahren hat sich die Zahl laut dem SIPRI-Bericht fast halbiert. Einer der Hauptgründe für den Rückgang ist demnach die finanzielle Situation bei den Vereinten Nationen. Große Geldgeber wie die USA und China haben ihre Beiträge verspätet oder gar nicht gezahlt. Dazu kommen politische Konflikte. Im UNO-Sicherheitsrat blockieren sich die Vetomächte zunehmend gegenseitig. Dadurch wird es schwerer, Mandate zu verlängern oder neue Missionen zu beschließen. Wenn es so weitergeht, könnte die Zahl der Konflikte laut SIPRI weiter zunehmen und sie hätten noch schwerere Folgen für die Zivilbevölkerung.
1: Einen Tag nach den massiven russischen Luftangriffen auf Kiew meldet die Ukraine neue Attacken auf den Süden des Landes. In der Region Cherson wurden demnach mindestens 2 Menschen getötet und viele weitere verletzt. Auch in der Stadt Saporischschja soll es Verletzte geben. Von russischer Seite aus hieß es, dass die Ukraine unter anderem Ziele in der Region Belgorod attackiert habe. Dort sollen 2 Männer ums Leben gekommen sein. Die gegenseitigen Angriffe folgten auf eine der schwersten russischen Bombardierungen von Kiew seit Kriegsbeginn. Die Ukraine beantragte eine Dringlichkeitssitzung des UN-Sicherheitsrats. Ist es notwendig, dass Lehrer Beamte sind? Der Wirtschaftsweise Truger hält die hohe Zahl von Beamten in Deutschland für fragwürdig. Aus der NDR-Nachrichtenredaktion Inken Henkel.
3: Der Neuen Osnabrücker Zeitung sagte Truger, Lehrer und Universitätsprofessoren wie er müssten seiner Ansicht nach nicht zwingend verbeamtet werden. Vor allem aber spricht sich der Wirtschaftsweise dafür aus, Beamte in die gesetzliche Krankenversicherung einzubeziehen. So würden Staatsdiener stärker in die Solidargemeinschaft eingebunden und die Entstehung eines Klassensystems würde verhindert. Durch die guten Gehälter der Beamten könne die Kassenlage der GKV gestärkt werden. Außerdem kritisiert Truger eine unfaire Verteilung der Kosten im Gesundheitssystem zu Lasten der Beitragszahler. Die müssten die Gesundheitsversorgung von Bürgergeldempfängern zum großen Teil schultern. Auch hier würden die Beamten ungerechtfertigt profitieren.
1: Innerhalb der Regierungsparteien gibt es Kritik an möglichen Kürzungen beim Elterngeld. SPD-Fraktionsvize Schmidt sagte dem Nachrichtenmagazin Spiegel, Familienpolitik dürfe kein Steinbruch für kurzfristige Haushaltskonsolidierungen sein, sondern müsse verlässlich und planbar bleiben. Vorher hatte schon CDU-Generalsekretär Linnemann vor Einschnitten beim Elterngeld gewarnt. Angesichts der schwierigen Finanzlage muss Bundesfamilienministerin Prien in ihrem Etat 500 Millionen Euro einsparen. Im Gespräch ist unter anderem die Bezugsdauer des Elterngelds zu verkürzen oder die Bezüge zu senken. Eintauchen in die Geschichte, das lässt sich heute an vielen Standorten von historischen Mühlen im Norden. Am Deutschen Mühlentag öffnen die teils mehrere hundert Jahre alten Bauwerke ihre Türen für Besucherinnen und Besucher. Ihnen wird dort unter anderem gezeigt, wie das Getreidemahlen in den Mühlen früher funktioniert hat oder wie Wasser geschöpft wurde. Und das waren die Nachrichten. Das Wetter Norddeutschlands gibt viel Sonne, ab und zu auch ein paar lockere Wolken bei Höchstwerten von 22 bis 29 Grad. An den Küsten ist es etwas kühler. Morgen wieder viel Sonne, von der dänischen Grenze und der Ostsee her später mehr Wolken, vereinzelt auch Schauer und Gewitter und 22 bis 32 Grad. Am Mittwoch erneut Sonnenschein und Wolken, etwas kühler, 15 bis 23, ähnlich am Donnerstag, heiter und wolkig und dann 15 bis 24 Grad. Es ist 10.04 Uhr.
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1: Und wir haben auch jetzt nur eine Meldung. A23 Hamburg Richtung Heide zwischen Eidelstedt und Pinneberg Süd wegen Bauarbeiten bis morgen 5 Uhr gesperrt. Kommen Sie sicher ans Ziel und wir wünschen eine gute Fahrt.
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5: Guten Tag.
6: Neue Woche, neues Glück. Ja, zum Glück, zack. Sind wir auch Pfingstmontag an Ihrer Seite? Da habe ich fast das Telefon aus den Angeln gehoben. Ich bin Carsten Gross, habe richtig gute Laune und auch ein tolles Schlagermotto für uns alle parat. Lieder so schön wie der Norden. Und so schön starten wir auch in diese Stunde. Ein super Kompliment von einem super Charmeur. Hier ist Roger Whittaker, Du wirst alle Jahre schöner. Telefon funktioniert noch. Puh.

0: sowas von genau richtig für uns Küstenkinder. Das waren Fersengold. Was für ein schönes Wortspiel. Da werde ich auch gleich hellwach und meine Neugierde wird spontan geweckt. Nicht nur rein beruflich schnüffel und durchstöber ich so gerne alle Informationsquellen und alle Suchmaschinen. Gleich mal reingetippt, Fersengold. Das Aha ist eine deutsche Pop-Rock- und Mittelalter-Folkband aus Osterholz-Scharmbeck. Aha, in ihrer Musik finden sich auch Elemente von Schlager. Haben wir gehört, haben wir genossen. Vielen Dank, alles Gute, Fersengold. Ah, die deutsche Sprache ist so wundervoll.
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So schön ist das, wenn wir mit Joachim Erik, so heißt dieser Multi-Instrumentalist, also wenn wir mit ihm und seinem Musikprojekt E-Rock den Wolken hinterherreisen. Ja, wann haben Sie denn das letzte Mal einfach nur die Schäfchenwolken gezählt oder in diesen Wolken Figuren, Tiere oder Grimassen wiedererkannt? Ein schöner Spaß ist das. Ja, doch klasse, wenn Sie auch heute am Pfingstmontag mal wieder den Blick schweifen lassen. Schauen Sie meinetwegen auch Löcher in die Luft und lassen Sie doch die Seele baumeln. NDR Schlager hat genau die richtige Musik, den richtigen Soundteppich für Sie. Sie brauchen sich nur fallen lassen und entspannen. Eine schöne, eine gute Zeit mit NDR Schlager im Norden zu Haus. Unser Motto heute: Lieder so schön wie der Norden. Hier ist Sven Jensen.

0: Danke für die Steilvorlage, Christina Bach. Das Feuer einer Sommernacht können wir auch gerne am Montagvormittag genießen. Ein sehr schönes Pfingstfest, das wünschen wir Ihnen hier mit den größten Hits von gestern und heute. NDR Schlager ist national, international, instrumental und vor allem emotional immer auf Augenhöhe mit Ihnen. Wir spielen deutsche Musik, europäische Klassiker. Ja, und wir haben jetzt einen amerikanischen Evergreen für Sie. Da brauche ich nur sagen, Candyman. Und schon haben wir den Entertainer Sammy Davis Jr. ganz präsent vor unserem geistigen Auge. Candyman.
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0: Jetzt weißt du Bescheid, das war rosa-weiß meine Ostsee. Und dahin unterwegs ist auch jetzt Jeanette, eine Hörerin von NDR Schlager. Sie fährt Richtung Fischland Darß-Zingst und das mit ihrer ganzen Familie. Sie hat gerade aus dem Fenster geschaut, kurz mal eine Nachricht geschickt. Sie genießt die blühende Natur, die Fahrt, den azurblauen Himmel. Ja, und NDR Schlager an ihrer Seite. Wir spielen nämlich die Hits, die schönsten für den Norden. Und wir sind im Norden zu Hause. Allen, die jetzt auch unterwegs sind mit dem Auto, mit der Bahn, mit dem Fahrrad oder zu Fuß und NDR Schlager an der Seite haben, alles richtig gemacht. Einen schönen Pfingstmontag.
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0: Also ich denke, selbst wenn wir kein Wort Englisch sprechen oder verstehen, dann haben wir eine Ahnung davon, dass es bei Chris de Burgh um Sehnsucht geht. Und so heißt der Titel auch Missing You. Sie hören NDR Schlager am Pfingstmontag. Und wenn Sie sich eben gerade gefragt haben, woher weiß denn der Gross, dass Jeanette mit dem Auto Richtung Ostsee unterwegs ist, zu den Kindern auf den Darß nach Zingst? Ja, Jeanette ist eins von über 3000 Mitgliedern der Facebook-Gruppe Freunde von NDR Schlager. Wenn Sie da auch mitmachen möchten, kein Problem, trauen Sie sich. Gucken Sie mal auf unsere Internetseite ndr.de/schlager. Da erfahren Sie alles Wissenswerte über diese kleine, feine, gepflegte und respektvolle Gruppe der Fans und Freunde von NDR Schlager im Norden zu Hause. Ich drücke Ihnen die Daumen. Haben Sie Mut, fassen sich ein Herz. Hier wäre die richtige Musik dazu. Der Mutmacher-Song, aktueller Titel von Francine Jordi.
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Oh, ganz großes Kino. Und genau da, richtig hier bei NDR Schlager im Norden zu Haus. Lieder so schön wie der Norden. Und dazu gehörte mit Sicherheit auch der Titel eben von Anne-Marie David. Du bist da. Und er kommt. Er hat zum 8. Mal eine Abschiedstournee angekündigt. Und wir freuen uns jetzt schon, denn fast in genau einem Jahr ist Peter Kraus nämlich am 12. Mai in Hamburg in der Leisthalle wieder zurück auf der Bühne. Er kann es nicht lassen, warum auch, es macht ihm Spaß. Die Leute, die Fans finden es klasse. Es hält ihn fit, es hält ihn jung. So haben wir alle was davon. Hier ist er, unser Sweetie, Peter Kraus. Mensch, bleiben Sie doch gesund, das wäre toll.

Na, wenn das mal reicht. Drei Männer her. Unverkennbar Ina Müller, eines der bekanntesten und erfolgreichsten norddeutschen Aushängeschilder. Sie passt so wunderbar zu NDR Schlager. Sie spricht, singt, schnackt platt. Sie ist norddeutsches Original und erstaunlicherweise im musikalischen Süden der Republik mindestens genauso erfolgreich. Ein Schlagerexport also par excellence. Hier kommt ein First-Class-Entertainer, der schmeichelt nicht nur seinen überwiegend weiblichen Fans, sondern auch unseren Ohren. Hier ist Julio Iglesias.

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1: Um 11 Uhr mit Michael Hafke. Die Zahl der Einsatzkräfte bei internationalen Friedensmissionen ist im vergangenen Jahr auf den niedrigsten Stand seit mindestens 25 Jahren gesunken. Das zeigt ein Bericht des Friedensforschungsinstituts SIPRI. Aus der NDR Nachrichtenredaktion Karl Schreiber.
2: Friedenseinsätze in den Krisengebieten auf dieser Welt müssen laut SIPRI immer häufiger mit weniger Personal auskommen. Demnach haben Ende 2025 knapp 79.000 Einsatzkräfte für Friedensmissionen gearbeitet. Das ist mit 17% der stärkste Rückgang der vergangenen 10 Jahre. Ein Grund, so die Forscher, es fehlt an Geld. Aber auch die geopolitische Lage und die damit verbundenen politischen Pattsituationen im UN-Sicherheitsrat sind dem Bericht zufolge ein Problem. Die 5 ständigen Mitglieder USA, China, Russland, Großbritannien und Frankreich können dort mögliche Einsätze mit ihrem Veto blockieren.
1: Trotz der zuletzt gestiegenen Umsätze geht der Stellenabbau in der deutschen Industrie weiter. Das zeigt eine neue Analyse der Beratungsgesellschaft EY. Aus der NDR Nachrichtenredaktion Jonas Valentin Weber.
3: Den Angaben zufolge haben im ersten Quartal des Jahres etwa 5,3 Millionen Menschen in Industriejobs gearbeitet und damit knapp 130.000 weniger als im gleichen Zeitraum des vergangenen Jahres. Im Vergleich zu 2019, also der Zeit vor Beginn der Corona-Pandemie, sind damit sogar mehr als 340.000 Stellen weggefallen. Von der aktuellen Entwicklung besonders betroffen ist die Autobranche, gefolgt vom Maschinenbau. Die wesentlichen Gründe: hohe Energie- und Arbeitskosten, Konkurrenz aus China und die Zollpolitik der USA.
1: Nach Ansicht des Wirtschaftsweisen Truger sollten auch Beamte in die gesetzliche Krankenversicherung einzahlen. Durch ihre relativ hohen Gehälter könnten sie deren finanzielle Lage durchaus stärken, sagte der Ökonom der Neuen Osnabrücker Zeitung. Beamte sind in der Regel privat versichert. Langfristig wäre es nach Trugers Auffassung gut, Staatsdiener stärker in die Solidargemeinschaft einzubinden. Auch stellte er in Frage, ob es eine Verbeamtung in bestimmten Berufen wirklich brauche, etwa bei Lehrern und Universitätsprofessoren. Die meisten Fälle von vermissten Kindern in Deutschland können aufgeklärt werden. Das hat das Bundeskriminalamt mitgeteilt. Anlass ist der heutige Tag der vermissten Kinder. Demnach gab es im vergangenen Jahr gut 19.200 entsprechende Fälle. Nach 3 Monaten seien bereits 96% von ihnen erledigt, so ein BKA-Sprecher. Bei einem Großteil der vermissten Kinder handelt es sich demnach um Fälle von Kindesentziehungen, Dauerausreißern oder unbegleiteten minderjährigen Flüchtlingen. In Kalifornien hoffen die Behörden darauf, dass sich eine drohende Explosion eines Chemikalientanks doch noch abwenden lässt. In den nächsten Stunden wollen Einsatzkräfte überprüfen, ob ein Riss in dem Tank die Explosionsgefahr gebannt hat. Aus Los Angeles, Antje Sieb.
4: Bei einer Inspektion hatten sich Hinweise auf einen Riss ergeben. Jetzt sollen Einsatzkräfte vor Ort feststellen, ob sich der Druck im Tank dadurch ausreichend verringert hat. Der Tank wird aus Sicherheitsgründen seit Tagen hauptsächlich mit Drohnen überwacht, um die Einsatzkräfte nicht unnötig zu gefährden. Um bei einem Leck die Gefahr für die Umwelt möglichst gering zu halten, habe die Feuerwehr bereits Vorkehrungen getroffen. Kaliforniens Gouverneur Gavin Newsom hatte am Wochenende wegen des Vorfalls einen Notstand erklärt. Im Umkreis des gefährdeten Tanks können weiter Zehntausende Menschen nicht zurück in ihre Häuser.
1: Und das waren die Nachrichten. Das Wetter in Norddeutschland: es gibt viel Sonne, ab und zu auch ein paar lockere Wolken bei Höchstwerten von 22 bis 29 Grad. Dazu ist es an den Küsten etwas kühler. Morgen dann wieder häufig Sonne von der dänischen Grenze und der Ostsee her. Später gibt es mehr Wolken, dazu vereinzelt Schauer oder Gewitter und 22 bis 32 Grad. Am Mittwoch dann wieder Sonnenschein und Wolken. Es wird etwas kühler, 15 bis 23 Grad. Ähnlich sieht es dann am Donnerstag aus, heiter und wolkig und dann 15 bis 24 Grad. Es ist 11.04 Uhr.
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1: Und weiterhin mit einer Meldung: die A23 Hamburg Richtung Heide zwischen Eidelstedt und Pinneberg Süd wegen Bauarbeiten bis morgen 5 Uhr gesperrt. Kommen Sie sicher ans Ziel und wir wünschen eine gute Fahrt.
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7: Guten Tag. Lieder, so schön wie der Norden, das ist unser Motto. Und damit sind wir ja genau richtig hier bei NDR Schlager im Norden zu Hause. Ich bin Carsten Gross und würde mal sagen, wir hacken uns unter, machen uns bereit zum Schunkeln und Mitsingen. Hier sind Klaus und Klaus, viel Spaß!

Das kommt uns alles andere als spanisch vor, sondern kommt uns eher besser als gelegen. Michael Holme mit seiner Lady of Spain. Kennen Sie eigentlich Liselotte Helene Bertha Bunnenberg? Nicht? Natürlich. Allerdings eher unter ihrem weltbekannten Künstlernamen Lale Andersen. Sie gehört zu NDR Schlager, wie das Motto Lieder so schön wie der Norden, zu unserem heutigen Feiertagsprogramm. Jetzt und sofort, also heute mal nicht als Lilli Marleen, sondern passenderweise mit dem Friesenlied. Bitteschön, Lale Andersen.

schönen Dank und herzliche Grüße nach Edam. Dort lebt ein gewisser Hans Buvens. Er ist der George Baker, der mit seiner Selection so viele tolle Hits in den 70ern hatte. Das war Wild Bird, also Wildvogel. Wenn Sie auch in letzter Zeit wieder mehr Spatzen im Garten haben, Glückwunsch, bei mir ist das so, aber ich hatte schon mehr. Und wer sich an der Wildvogelzählung in den letzten Wochen beteiligt hat, der wird wahrscheinlich wie ich aufs Ergebnis. Bin gespannt. Gibt es noch Amsel, Drosseln? Gibt es Finken? Gibt es Stare? All das möchte ich natürlich wissen, denn mein ganz persönlicher Eindruck ist, ja, die kommen, die lassen sich auch gerne füttern und wollen baden bei mir. Aber ich habe so den Eindruck, es sind doch ein bisschen weniger geworden. Und wenn Sie Lust haben, können Sie auch immer noch ein bisschen füttern. Nicht zu viel, die sollen nicht faul werden, die Wildvögel. Das schaffen die schon alleine. Aber eine frische Badewanne, das nehmen die gerne und dankend an. Das ist ein herrliches Spiel, wenn die abends alle nacheinander in diese Tränke fliegen, sich ausgiebig waschen, schütteln, die Federn in die Sonne halten. Ach, ich liebe dieses Pfingstwochenende. Da gibt es so viel Schönes zu erleben.

0: beim letzten Leilola. 11.27 Uhr, ein Rhythmus, bei dem man unweigerlich mit muss. Ein echter Klassiker, ein Evergreen von Adam und Eve. Leilola wird ganz oft gewünscht in unserer Rubrik. Das gibt's nur einmal. Ihre Grüße, Ihre Wünsche. Heute früh um 8:45 haben wir schon 2 Musikwünsche erfüllt. Heute Nachmittag gleich nochmal. Und wenn Sie da auch mal mitmachen möchten, dann gehen Sie ins Internet unter ndr.de/schlagerwunsch. Können Sie da alles in die Liste, in das Formular eintragen oder aber Sie klingeln kurz durch. 08000 40 40 30. Wenn ich mir für heute, für den Pfingstmontag, einen Titel wünschen dürfte, dann würde ich jetzt mit Ihnen gerne ans Meer fahren. Zu Charles Trenet. 08000 40 40 30.
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Natürlich nicht, aber vor allem was für die Hamburger Deans, die sich gerne an die frühen Zeiten erinnern. Was für eine tolle Zeitreise mit der Rentnerband in die wilden Zeiten der 70er Jahre in der Hamburger Szene. Die Rentnerband mit Sänger Peter Petrell. Aber wer da noch alles mitgespielt hat? Gottfried Böttger, der Mann am Klavier, der ja immer bei 3 nach 9 so toll mitgemacht hat. Hans Herbert, dann Werner Böhm, Polonese, Blankenese, Gottlieb Wendehals, der war auch dabei bei der Rentnerband. Lonzo Westphal, der Teufelsgeiger, Willem F. Dinklage, früher beim NDR, bei NDR 2. Meine Güte, das Who is Who der Hamburger Musikszene in 3 Minuten zusammengetrommelt, hier bei NDR Schlager, im Norden zu Haus. Lieder, so schön wie der Norden, die gibt's heute hier bei uns. Einen schönen Pfingstmontag.

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wahrsten Sinne des Wortes und darüber singen sie auch aus einem Guss. Simone mit dem Mann an ihrer Seite, das ist natürlich Charlie Brunner. Platz 6 in der aktuellen Ausgabe der ARD-Schlager-Hitparade. 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Platz 1 übrigens seit 6 Wochen Lorraine von Sunrise. 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Die ARD-Schlager-Hitparade. Wir hier beim NDR sind dabei im Norden zu Hause und spielen heute am Pfingstmontag Lieder so schön wie der Norden. Hearts.

Ja, genau das meine ich doch. Lieder so schön wie der Norden. Das war Marie-Céline Dilcher mit ihrer Ode, mit ihrer Hommage, mit ihrer Liebeserklärung an ihre Heimat Schleswig-Holstein. Meine Heimat bist du. Das kann natürlich auch in Hamburg, Niedersachsen und in Mecklenburg-Vorpommern sein, klar. Das ist auch ein ganz persönlicher Sehnsuchtsort für Sie vielleicht. Kann aber auch ein Dankeschön an Menschen sein, mit denen man sich einfach wohlfühlt, geborgen und respektiert. Meine Heimat, das bist du. Und wir von NDR Schlager würden uns natürlich sehr freuen, wenn Sie sich hier bei uns im Norden, bei NDR Schlager, beheimatet und geborgen fühlen. Wir spielen heute am Pfingstmontag die schönsten Lieder des Nordens zum Abtauchen in das schönste Lebensgefühl überhaupt. Glück und Liebe. Hier ist der Howie. Nee, das ist er nicht ganz. Da ist wohl so ein Stück was schiefgelaufen. Aber den Howie, den will ich Ihnen nicht vorenthalten. Der kommt nämlich jetzt.

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1: Um 12 Uhr mit Reza Waffa. Internationale Friedensmissionen stehen zunehmend unter Druck. Das zeigt ein neuer Bericht des Friedensforschungsinstituts SIPRI. Aus Stockholm, Jana Sinram.
2: Ende 2025 waren weltweit knapp 79.000 internationale Kräfte in Friedensmissionen im Einsatz, so wenige wie seit rund 25 Jahren nicht mehr. Allein in den letzten 10 Jahren hat sich die Zahl laut dem SIPRI-Bericht fast halbiert. Einer der Hauptgründe für den Rückgang ist demnach die finanzielle Situation bei den Vereinten Nationen. Große Geldgeber wie die USA und China haben ihre Beiträge verspätet oder gar nicht gezahlt. Dazu kommen politische Konflikte. Im UNO-Sicherheitsrat blockieren sich die Vetomächte zunehmend gegenseitig. Dadurch wird es schwerer, Mandate zu verlängern oder neue Missionen zu beschließen. Wenn es so weitergeht, könnte die Zahl der Konflikte laut SIPRI weiter zunehmen und sie hätten noch schwerere Folgen für die Zivilbevölkerung.
1: In der Industrie in Deutschland werden immer mehr Stellen abgebaut, trotz leicht gestiegener Umsätze. Das geht aus einer Analyse des Beratungsunternehmens EY hervor. Demnach waren zum Ende des ersten Quartals in der Industrie 2,3% weniger Menschen beschäftigt als im Vorjahreszeitraum. Seit dem Vor-Corona-Jahr 2019 seien damit insgesamt gut 340.000 Jobs verloren gegangen. Besonders stark betroffen ist die Autoindustrie. Aber auch in der Textil- und Metallbranche sind prozentual viele Jobs weggefallen. Als Gründe verweisen die Analysten unter anderem auf hohe Energiekosten und US-Zölle. Nach Ansicht des wirtschaftsweisen Truger sollten auch Beamte in die gesetzliche Krankenversicherung einzahlen. Durch ihre relativ hohen Gehälter könnten sie deren finanzielle Lage stärken, sagte der Ökonom der Neuen Osnabrücker Zeitung. Beamte sind in der Regel privat versichert. Langfristig wäre es nach Trugers Auffassung gut, Staatsdiener stärker in die Solidargemeinschaft einzubinden. Auch stellte er in Frage, ob es eine Verbeamtung in bestimmten Berufen wirklich brauche, etwa bei Lehrern und Universitätsprofessoren. Bundesinnenminister Dobrindt sieht ein mögliches Social-Media-Verbot für Kinder skeptisch. Seit Monaten wird in Deutschland darüber diskutiert, ob unter 14-Jährigen der Zugang zu entsprechenden Plattformen verboten werden soll, um sie besser vor jugendgefährdenden Inhalten zu schützen. Aus der Nachrichtenredaktion Marco Schleicher.
3: Ein einfaches Verbot halte ich für schwer durchsetzbar, hat Dobrindt der Funke Mediengruppe gesagt. Eltern müssten grundsätzlich entscheiden, wann ein Kind ein Handy erhalte. Die Verantwortung lasse sich nicht komplett abschieben, weder in die eine noch in die andere Richtung. Dobrindt meint, dass staatliches Handeln nicht ohne Begleitung der Eltern funktioniert. Zumal soziale Medien mittlerweile zum Alltag dazugehörten. Laut einer neuen Umfrage sind 2/3 der Menschen in Deutschland für ein Verbot von Social Media für unter 14-Jährige.
1: In der Nähe der Galapagos-Inseln haben Forscher einen winzigen blauen Oktopus entdeckt. Es handelt sich um eine bislang unbekannte Art. Die Wissenschaftler der Charles-Darwin-Stiftung waren bei einer Fahrt mit einem U-Boot am Meeresboden auf das Tier gestoßen. Es ist gerade mal so groß wie ein Golfball. Um die neue Art genau zu beschreiben, wurde der blaue Oktopus mit Hilfe einer hochauflösenden Computertomographie untersucht. So konnten feinste Details der inneren Organe und des Mundes sichtbar gemacht werden, ohne dem Weichtier zu schaden. Das waren die Nachrichten. Das Wetter in Norddeutschland. Viel Sonne, vereinzelt ein paar lockere Wolken und überall trocken, 22 bis 29 Grad, an der See bis 24 Grad. Morgen ist es oft heiter bis sonnig, von Norden her kommen allmählich Wolken, vereinzelt gibt es dann Schauer oder Gewitter. Die Temperaturen morgen liegen bei 22 bis 32 Grad. Es ist 12.04 Uhr.
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1: Achtung, ein Falschfahrer ist unterwegs auf der B217 Hameln-Hannover. Zwischen der B442 in Hachmühlen und Völksen kommt Ihnen ein Falschfahrer entgegen. Fahren Sie äußerst rechts und überholen Sie nicht. Auf der B217 Hameln-Hannover zwischen der B442 in Hachmühlen und Völksen. Dann die A23 Hamburg Richtung Heide. Zwischen Eidelstedt und Pinneberg Süd wegen Bauarbeiten bis morgen 5 Uhr gesperrt. Gute Fahrt.
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5: Guten Tag. Ja, herzlich willkommen an diesem Montagvormittag. Heute ist Pfingstmontag. Ich bin Carsten Gross. Freue mich, dass wir den zumindest musikalisch gemeinsam verbringen. unser Motto ja heute, Lieder so schön wie der Norden. Und da darf sie nicht fehlen, Gabi Albrecht, solange der Leuchtturm noch steht. In dem Sinne, ganz viel Spaß!

Klasse. Mit ihm haben wir ja vor Bohnen in die Ohren gewarnt. Wir haben die Sauerkrautpolka getanzt und natürlich war er unser Mann im Mond. Das war Gus Bacchus, der Amerikaner, der Gebürtige, der vor allem in Deutschland Spaß und Freude verbreitet hat. Und das bis heute. Und wenn ich die Stimme von Heinz Reinke höre, vor allem als Synchronsprecher und Hörspielsprecher, ja, dann kann ich nur sagen, zurücklehnen, Augen schließen und genießen. Er hat aber auch gesungen. Gesprochen, gesungen, entscheiden Sie selber. Hauptsache Heinz Reinke, da kommt er bei NDR Schlager. Lieder so schön wie der Norden, unser Motto heute, und da darf er nicht fehlen. Das ist die Liebe der Matrosen. Bitte schön, Heinz Reinke.

immer wieder das Thema, natürlich auch im deutschen Schlager, so auch bei den Franzosen, beim Belgier Michel Sardou. La Maladie d'Amour, also ja, wie soll man das übersetzen? Das Theater, das verzwickte Thema Liebe. La Maladie d'Amour. Ich hoffe, bei Ihnen läuft es rundum gut mit der Liebe und überhaupt an diesem Pfingstmontag. Wir haben für alles gesorgt, für einen freien Tag zumindest. Bei den meisten für tolles Pfingstwetter. Hoffentlich geht's Ihnen auch sonst rundum gut. Und wir von NDR Schlager steuern das Lebens- und Tagesmotto musikalisch bei. Lieder so schön wie der Norden. Und da darf Sunny nicht fehlen, finde ich. Träume im Wind. Bitteschön.

herrlich, diese ollen Schinken, diese Klassiker, diese Evergreens aus der Kultkiste. Bobby Darin war unser Dream Lover. Es ist Montag, gleich schon 12:30 und ich kann nur sagen, vielen, vielen Dank für die tollen Reaktionen auf unseren Pfingstmontagsprogramm unter dem Motto Lieder so schön wie der Norden. Vorhin hatten wir ja eine schöne Zeitreise mit einer Rentnerband und ihrer Hamburger Dern ins Hamburg der 70er Jahre. Da war richtig was los rund ums Hamburger Pö. Eine absolut wuselige, kreative Kunstszene. Und weil das offensichtlich bei Ihnen gut ankommt, schiebe ich noch einen nach. Gibt eine Zugabe. Und zwar von Gottfried und Lonzo. Da reisen wir jetzt ins Hamburg des Jahres 1975.

Für alle, die sich noch gut an ihre Hochzeitsglocken erinnern können. Wedding Bells, die Band zonder Namen, also die Kapelle ohne Namen. Unser nächster Star heißt Michael Hirte und er hat vor ein paar Wochen hier bei uns im Schlagerstudio am Maschsee sein aktuelles Album Michael Hirte und Freunde 4.0 ganz persönlich vorgestellt. Ja, und wenn Sie jetzt fix sind, können Sie das handsignierte gute Stück gewinnen. Ich würde mal sagen, wir machen das so wie sonst üblich mit Fiete. Der oder die dritte Anruferin gewinnt die CD von Michael Hirte. 08000 40 40 50. Viel Glück. Hier ist die Musik vom Mann mit der Mundharmonika. Hier ist Michael Hirte.

0: mit NDR Schlager und Marieke an der Küste entlang. Ja, und wenn wir die Augen geschlossen haben, dann waren wir musikalisch tatsächlich an Ost- oder Nordseeküste unterwegs. Herzlichen Gruß an alle, die heute vielleicht einen Tagesausflug oder auch einen kleinen Pfingsturlaub an eine der schönen Küsten eingelegt haben. Wir hatten eine CD zu verlosen und die dritte Leitung und die dritte Anruferin war Erika Oster. Einen schönen guten Tag. Hallo, Frau Oster.
1: Hallihallo, guten Tag, schöne Pfingsten.
0: Von wo ruft Erika Oster an?
1: Ich rufe aus Wolfenbüttel an, das ist so, ja, die nächste Stadt von Braunschweig.
0: Okay, ist es genauso heiß, schön und sonnig wie hier in Hannover bei Ihnen in Wolfenbüttel?
1: 26 Grad.
0: Oh, ich glaube, das ist ja sowas von schön. Und ich glaube, wir schwenken jetzt mal zum Du über. Erika, verraten Sie uns noch, wie heißt denn der Titel des aktuellen Albums, das Michael Hirte hier signiert und hinterlassen hat?
1: Ich bin der Meinung, das war Freunde 4.0.
0: Ganz genau, Michael Hirte, Freunde 4.0. Wir sagen herzlichen Glückwunsch, danke fürs Mitmachen, schicken die CD nach Wolfenbüttel raus und wünschen noch einen schönen Pfingstmontag hier bei und mit NDR Schlager. Danke für den Anruf. Tschüss.
1: Herzlichen Dank, gleichfalls.
0: Tschüss.
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mit NDR Schlager und Manuela, musikalisch zu Gast in Guantanamera. Manuela war der erste weibliche Solostar im Nachkriegsdeutschland, die richtig verkauft hat, die richtig erfolgreich war. Und wie toll ihre Musik ist, zeigt ja, dass wir sie 60 Jahre später immer noch mit Herzblut und gerne spielen. Das wird auch noch in 100 Jahren so sein. Hier sind die Mühlenhof-Musikanten bei NDR Schlager. Lieder so schön wie der Norden. Das ist unser Motto und das passt.

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1: Um 13 Uhr mit Reza Waffa. Die Zahl der Einsatzkräfte bei internationalen Friedensmissionen ist im vergangenen Jahr auf den niedrigsten Stand seit mindestens 25 Jahren gesunken. Das zeigt ein Bericht des Friedensforschungsinstituts SIPRI. Aus der NDR-Nachrichtenredaktion Karl Schreiber.
2: Friedenseinsätze in den Krisengebieten auf dieser Welt müssen laut SIPRI immer häufiger mit weniger Personal auskommen. Demnach haben Ende 2025 knapp 79.000 Einsatzkräfte für Friedensmissionen gearbeitet. Das ist mit 17% der stärkste Rückgang der vergangenen 10 Jahre. Ein Grund, so die Forscher, es fehlt an Geld. Aber auch die geopolitische Lage und die damit verbundenen politischen Pattsituationen im UN-Sicherheitsrat sind dem Bericht zufolge ein Problem. Die 5 ständigen Mitglieder USA, China, Russland, Großbritannien und Frankreich können dort mögliche Einsätze mit ihrem Veto blockieren.
1: Trotz der zuletzt gestiegenen Umsätze geht der Stellenabbau in der deutschen Industrie weiter. Das zeigt eine neue Analyse der Beratungsgesellschaft EY. Aus der NDR-Nachrichtenredaktion Jonas Valentin Weber.
3: Den Angaben zufolge haben im ersten Quartal des Jahres etwa 5,3 Millionen Menschen in Industriejobs gearbeitet und damit knapp 130.000 weniger als im gleichen Zeitraum des vergangenen Jahres. Im Vergleich zu 2019, also der Zeit vor Beginn der Corona-Pandemie, sind damit sogar mehr als 340.000 Stellen weggefallen. Von der aktuellen Entwicklung besonders betroffen ist die Autobranche, gefolgt vom Maschinenbau. Die wesentlichen Gründe: hohe Energie- und Arbeitskosten, Konkurrenz aus China und die Zollpolitik der USA.
1: Bundesinnenminister Dobrindt sieht ein gesetzliches Social-Media-Verbot für Kinder skeptisch. Ein einfaches Verbot für Plattformen wie Facebook, Instagram oder TikTok halte er für schwer durchsetzbar, sagte der CSU-Politiker der Funke Mediengruppe. Seiner Meinung nach trifft nicht der Staat die Entscheidung, ab wann ein Kind ein Handy bekommt, sondern Familien und Eltern. In Deutschland beschäftigt sich gerade eine Expertenkommission mit dem Thema, um Handlungsempfehlungen zum Kinder- und Jugendschutz in der digitalen Welt zu erarbeiten. Die Ergebnisse sollen im Sommer vorliegen. Bundeskanzler Merz hat sich schon für ein Social-Media-Verbot für Kinder unter 14 Jahren ausgesprochen. Papst Leo XIV. Hat seine erste Enzyklika veröffentlicht. In dem Lehrschreiben geht es um künstliche Existenz und den Schutz der menschlichen Würde in Zeiten von KI. Leo schreibt unter anderem, die neuen Technologien könnten das Leben der Menschen verbessern. Sie seien nicht per se schlecht. Das Problem sei jedoch, dass zunehmend private Akteure die Entwicklungen steuern würden und keine Staaten, so der Papst weiter. Er kritisiert auch die Aufhetzung verfeindeter Lager durch Algorithmen, Cybermobbing und Pornografisierung. Zu Beginn der islamischen Pilgerreise Hadsch sind Hunderttausende Gläubige aus aller Welt nach Mekka gereist, trotz des Krieges im Nahen Osten. Nach Angaben der Behörden kamen am Wochenende mehr als 1,5 Millionen Menschen in der saudischen Stadt an. Die US-Botschaft in Riad hatte ihren Bürgern geraten, wegen der angespannten Lage nicht teilzunehmen. Der Hadsch gehört zu den 5 Säulen des Islam. Gläubige Muslime, die gesund sind und es sich finanziell leisten können, sollen mindestens einmal im Leben daran teilnehmen. Das waren die Nachrichten. Das Wetter in Norddeutschland: viel Sonne, vereinzelt ein paar lockere Wolken und überall trocken. 22 bis 29 Grad, an der See bis 24 Grad. Morgen ist es oft heiter bis sonnig, von Norden her kommen allmählich Wolken. Vereinzelt gibt es auch Schauer oder Gewitter. Die Temperaturen 22 bis 32 Grad. Am Mittwoch Sonne und Wolken, meist trocken, 15 bis 23 Grad. Und am Donnerstag heiter bis wolkig und trocken, die Temperaturen dann 15 bis 24 Grad. Es ist 13.04 Uhr.
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1: A1 Bremen Richtung Osnabrück, zwischen Uphusen, Bremen-Marndorf und Harsten 5 Kilometer stockender Verkehr. A1 Hamburg Richtung Lübeck, zwischen Ahrensburg und Bad Oldesloe 6 Kilometer stockender Verkehr. A20 Kreuz-Uckermark Richtung Rostock, zwischen Sarnitz und Dummerstorf 4 Kilometer stockender Verkehr. Und die A23 Hamburg Richtung Heide ist zwischen Eidelstedt und Pinneberg Süd wegen Bauarbeiten bis morgen 5 Uhr gesperrt. Gute Fahrt.
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5: Einen ganz fantastischen Pfingstmontag, einen sonnigen Tag, das wünsche ich Ihnen. Ich bin Carsten Gross, präsentiere Ihnen Lieder, so schön wie der Norden.

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Ja Mensch, viele denken da natürlich an die Village People oder an die Pet Shop Boys, aber nein, auch Toni Marshall konnte Go West prima. Der Fröhlichmacher hier bei NDR Schlager am Pfingstmontag. Ja Mensch, heute ist der 25. Mai, wir haben Glück, es ist ein ganz sonniger Tag überall im Norden. Und bei Ihnen blühen hoffentlich die Pfingstrosen. Es wird auch ganz viel gelacht und gefeiert. In Neukloster zum Beispiel im Landkreis Stade gibt es den traditionellen Pfingstmarkt. Und dazu wird extra eine Hauptverkehrsader, nämlich die B73, für das Pfingstwochenende gesperrt. Früher wurde dort der Pfingstochse geschmückt und durchs Dorf geführt. Heute wird er überwiegend zu Pfingsten verspeist. Viele nutzen die freien Tage aber auch für einen Kurzurlaub an den Küsten oder ganz erfrischend an einem Binnensee. Die Freibäder haben seit ein paar Tagen auch fast überall wieder geöffnet. Also ganz viel Spaß, wo immer Sie jetzt sind. Mit NDR Schlager im Ohr ist die Freude nochmal doppelt groß.

Auf den Gongschlag. 13.18 Uhr und 30 Sekunden. 13.80 Uhr habe ich gesagt. Gibt's das? Ich glaube nicht. 13.18 Uhr und 30 Sekunden. Super. Merci beaucoup. Bei ihr ist ja schon, ja, der Name ein einziger Schlager. Jacqueline Boyer. So harmonisch, so schön. Jacqueline Boyer. Mitsu war das hier bei NDR Schlager. Und nu Sie zu, Carsten. Wir wollen noch ein bisschen mehr Musik spielen aus der Abteilung Lieder so schön wie der Norden. Und ich muss sagen, ich kenne nicht viel von ihm. Aber ein Tag ohne Kai Fiedi hier heute unter diesem Motto kann ich mir nicht vorstellen. Geschrieben von Knut Kiesewetter, Land zwischen den Meeren. Das ist für ganz viele die norddeutsche Hymne überhaupt.

Ein Song, ein Lied wie ein Gedicht im Poesiealbum. 2009 hat Schlagerstar Ingrid Peters sich mit dieser Liebeserklärung an ihre Schwester für eine sehr innige Beziehung bedankt. Heutzutage bekommt es dann nochmal eine ganz andere Bedeutung, denn ihre ältere Schwester verstarb Anfang 2025. Ja, das sind dann auch für mich so Gänsehautmomente hier bei NDR Schlager. So ähnlich geht's mir dann auch, wenn ich eine fast 60-jährige Zeitreise jetzt mit Ihnen und Vicky Leandros unternehme. Ich bin nämlich fast 60. 1967 ist sie mit dem Titel L'amour est bleu für Luxemburg beim ESC angetreten. Was dann kam, ist natürlich sagenhaft. Eine großartige Karriere. Der vierte Platz war nur die Startrampe für das Leben von Vicky Leandros auf der Bühne und im deutschen Schlager. Hier ist sie, blau wie das Meer. Bitteschön.

0: Top-Hit aus dem Jahr 1982. Da saß Mel noch zwischen zwei Stühlen. Zwei Jahre später hat er sich für seine Judith entschieden. Die beiden sind über 41 Jahre glücklich verheiratet, waren ja auch schon mehrfach zu Gast hier bei NDR Schlager im Norden zu Hause. Herzliche Grüße nach Bad Zwischenahn.
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0: Das sag ich doch.

Harmoniegesang vom Feinsten. Ach, was sage ich, vom Allerfeinsten. Die Brüder Phil und Don Everly Brothers. Crying in the Rain. Ja, ich weiß nicht, gerade wenn es draußen richtig knallt, die Sonne scheint, die Temperaturen fast bis an die 30 Grad gehen, dann können die so viel von Regen singen, so viel wie sie wollen. Dann finde ich den Titel immer schöner. Das waren sie, die Everly Brothers mit Crying in the Rain. Und genauso schön geht's jetzt weiter mit zwei Typen, die sich gefunden hatten, aber leider schon die Bühne des Lebens verlassen mussten. Hinterlassen haben uns Harz und Kaczmarek diesen wunderschönen Titel Katamaran. Er passt ganz, ganz toll in unser Motto heute: Lieder so schön wie der Norden. Bitteschön.

und hoffentlich immer eine Handbreite Wasser unterm Kiel. Hans Hartz, der ja leider schon im November 2002 mit nur 59 Jahren verstarb und war hier im Duett zu hören mit Bernd Kaczmarek. Er wird am 4. Juli 75. Paar Tage später, am 22. feiert der Spatz von Avignon 80. Geburtstag. Die große Abschiedstournee läuft ja. Unter dem Motto Goodbye, my love, goodbye ist sie fleißig unterwegs, bevor es dann am 6. November in diesem Jahr endgültig dann auf der Bühne heißt, Adios, ich mag nicht mehr, ich möchte meinen Ruhestand genießen. So zumindest hat es Mireille Mathieu vor. Ich weiß nicht, ob die Fans das so durchgehen lassen. La Paloma, Ade, hier ist Mireille Mathieu.

Olaf der Flipper bei NDR Schlager, auch erst im Norden zu Haus. Windjammer war das. Und fast hätte ich gesagt, ist ein Jammer, dass unsere gemeinsame Zeit schon vorbei ist. 6 Stunden sind mal wieder wie im Fluge vergangen. Ich bin Carsten Gross, kann sie eigentlich nur vertrauensvoll in die Hände von Christian Hake geben, denn hier geht's natürlich weiter unter dem Motto Lieder so schön wie der Norden. Ganz viele Titel mit norddeutschem Lokalkolorit. Wir hören uns morgen früh, selbe Stelle, selbe Welle, gleich wieder. Viel Spaß jetzt mit Carl Beck.

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1: Um 14 Uhr mit Reza Waffer. Die Zahl der Einsatzkräfte bei internationalen Friedensmissionen ist im vergangenen Jahr auf den niedrigsten Stand seit mindestens 25 Jahren gesunken. Das zeigt ein Bericht des Friedensforschungsinstituts SIPRI. Aus der NDR-Nachrichtenredaktion Karl Schreiber.
2: Friedenseinsätze in den Krisengebieten auf dieser Welt müssen laut SIPRI immer häufiger mit weniger Personal auskommen. Demnach haben Ende 2025 knapp 79.000 Einsatzkräfte für Friedensmissionen gearbeitet. Das ist mit 17% der stärkste Rückgang der vergangenen 10 Jahre. Ein Grund, so die Forscher, es fehlt an Geld. Aber auch die geopolitische Lage und die damit verbundenen politischen Pattsituationen im UN-Sicherheitsrat sind dem Bericht zufolge ein Problem. Die 5 ständigen Mitglieder USA, China, Russland, Großbritannien und Frankreich können dort mögliche Einsätze mit ihrem Veto blockieren.
1: Trotz der zuletzt gestiegenen Umsätze geht der Stellenabbau in der deutschen Industrie weiter. Das zeigt eine neue Analyse der Beratungsgesellschaft EY. Aus der NDR-Nachrichtenredaktion Jonas Valentin Weber.
3: Den Angaben zufolge haben im ersten Quartal des Jahres etwa 5,3 Millionen Menschen in Industriejobs gearbeitet und damit knapp 130.000 weniger als im gleichen Zeitraum des vergangenen Jahres. Im Vergleich zu 2019, also der Zeit vor Beginn der Corona-Pandemie, sind damit sogar mehr als 340.000 Stellen weggefallen. Von der aktuellen Entwicklung besonders betroffen ist die Autobranche, gefolgt vom Maschinenbau. Die wesentlichen Gründe: hohe Energie- und Arbeitskosten, Konkurrenz aus China und die Zollpolitik der USA.
1: Bundesinnenminister Dobrindt sieht ein mögliches Social-Media-Verbot für Kinder skeptisch. Seit Monaten wird in Deutschland darüber diskutiert, ob unter 14-Jährigen der Zugang zu entsprechenden Plattformen verboten werden soll, um sie besser vor jugendgefährdenden Inhalten zu schützen. Aus der NDR-Nachrichtenredaktion Marco Schleicher.
4: Ein einfaches Verbot halte ich für schwer durchsetzbar, hat Dobrindt der Funke Mediengruppe gesagt. Eltern müssten grundsätzlich entscheiden, wann ein Kind ein Handy erhalte. Die Verantwortung lasse sich nicht komplett abschieben, weder in die eine noch in die andere Richtung. Dobrindt meint, dass staatliches Handeln nicht ohne Begleitung der Eltern funktioniert. Zumal soziale Medien mittlerweile zum Alltag dazugehörten. Laut einer neuen Umfrage sind 2/3 der Menschen in Deutschland für ein Verbot von Social Media für unter 14-Jährige.
1: Papst Leo XIV. Hat seine erste Enzyklika veröffentlicht. In dem Lehrschreiben geht es um künstliche Existenz und den Schutz der menschlichen Würde in Zeiten von KI. Leo schreibt unter anderem, die neuen Technologien könnten das Leben der Menschen verbessern, sie seien nicht per se schlecht. Das Problem sei jedoch, dass zunehmend private Akteure die Entwicklungen steuern würden, so der Papst. Er kritisiert auch die Aufhetzung verfeindeter Lager durch Algorithmen, Cybermobbing und Pornografisierung. In der Nähe der Galapagos-Inseln haben Forscher einen winzigen blauen Oktopus entdeckt. Es handelt sich um eine bislang unbekannte Art. Die Wissenschaftler der Charles-Darwin-Stiftung waren bei einer Fahrt mit einem U-Boot am Meeresboden auf das Tier gestoßen. Es ist gerade mal so groß wie ein Golfball. Um die neue Art genau zu beschreiben, wurde der blaue Oktopus mit Hilfe einer hochauflösenden Computertomographie untersucht. So konnten feinste Details der inneren Organe und des Mundes sichtbar gemacht werden, ohne dem Weichtier zu schaden. Das waren die Nachrichten. Das Wetter in Norddeutschland: viel Sonne, vereinzelt ein paar lockere Wolken und überall trocken. 22 bis 29 Grad. An der See bis 24 Grad. Morgen oft heiter bis sonnig. Von Norden her allmählich Wolken, vereinzelt mit Schauern oder Gewittern. Die Temperaturen dann 22 bis 32 Grad. Am Mittwoch gibt es einen Wechsel aus Sonne und Wolken, meist trocken, 15 bis 23 Grad. Es ist 14.04 Uhr.
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1: A1 Bremen Richtung Osnabrück zwischen Uphusen, Bremen-Marndorf und Arsten, 5 Kilometer stockender Verkehr. A1 Hamburg Richtung Lübeck zwischen Ahrensburg und Bad Oldesloe, 6 Kilometer stockender Verkehr. A20 Kreuz Uckermark Richtung Rostock zwischen Sarnitz und Dummersdorf, 4 Kilometer stockender Verkehr. Und die A23 Hamburg Richtung Heide ist zwischen Heidelstedt und Pinneberg Süd wegen Bauarbeiten bis morgen 5 Uhr gesperrt. Gute Fahrt.
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6: Guten Tag. Moin zusammen, Hallöchen, hier ist Christian Hake, die nächsten 4 Stunden bis 18 Uhr für Sie am Mikrofon und gleich mit Ihren Wünschen und Ihren Grüßen. Vorher geht's auf große Reise und zwar nach Kanada mit Michael Morgan. Vorher das Motto für diesen sonnigen Pfingstmontag von Roy Black und Anita. Schön ist es auf der Welt zu sein.

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1: Die erfüllen wir natürlich auch heute am Feiertag, am Pfingstmontag, ist doch ganz, ganz klar. 08000 40 40 30 ist ja immer Ihre Telefonnummer. Dort können Sie uns auf den Anrufbeantworter sprechen. Und dann freuen wir uns, wenn Ihr Wunsch mal mit dabei ist.
2: Mein Name ist Helga Garbisch. Ich wohne in Hamburg. In Gedanken an meine Tochter möchte ich gerne unser Lieblingslied Butterfly hören. Ich wäre sehr dankbar, wenn das klappen würde.

0: Der Musikwunsch von Hegger aus Hamburg, Butterfly, hier bei NDR Schlager im Norden zu Hause. 08000 40 40 30 ist unsere Telefonnummer und die hat auch diese Dame gewählt.
1: Hier ist die Marianne Strucken aus Viersen. Ich möchte gerne nochmal das Lied Doreen, ich liebe dich Doreen hören, von Leonard gesungen. Erinnert mich auch an ein wunderschönes Konzert in der Festhalle in Viersen.

Und damit geht ganz liebe Grüße raus nach Viersen nochmal zu Marianne für diesen Musikwunsch Doreen von Leonard. Das waren die beiden Wünsche für diesen Pfingstmontagnachmittag. Morgen früh bei Carsten Gross geht's dann weiter mit noch mehr Wünschen und die werden Sie natürlich los über die 08000 40 40 30 oder Sie füllen das Formular aus im Internet unter ndr.de/Schlagerwunsch und dann freuen wir uns auf Ihre Wünsche, auf Ihre Grüße hier bei NDR Schlager im Norden zu Hause.

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Also wer da keine gute Laune kriegt, dann weiß ich auch nicht. Bei dem Wetter und dann diese Musik, I wrote a song, Bobby Goldsboro, hier bei NDR Schlager im Norden zu Hause. Und heute am Pfingstmontag, da steht bei uns ja alles unter dem Motto, Lieder so schön wie der Norden. Und wenn ich an Musik aus dem Norden denke, dann fällt mir natürlich immer wieder ein Mann ein, der da auf gar keinen Fall fehlen darf. Erkennen Sie es schon? Na klar, Achim Reichel. Ein absolutes Original und er nimmt uns jetzt mit auf Weltreise ab ins Paradies. Hier ist Aloha Hiahe.

0: Ist das schön, oder? Ja, Peter Cornelius und seine Streicheleinheiten hier bei NDR Schlager im Norden zu Hause. Wir spielen ihn heute den ganzen Tag immer wieder Titel und Lieder so schön wie der Norden. Und jetzt kommt Johnny Hill, der ebenfalls auch in diese Kerbe mit reinschlägt. Zur großen Freiheit, ein Titel über Sehnsucht, über Seefahrt, natürlich auch über den Hamburger Kiez. Darum geht es jetzt bei Johnny Hill. Da hören wir ganz entspannt rein. Er nimmt uns mit in Richtung Küste. Zur großen Freiheit.
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0: 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Um 15 Uhr mit Resa Waffa. Die mögliche Kürzung des Elterngeldes trifft auf zunehmenden Widerstand und Kritik. Hintergrund ist, dass Bundesfamilienministerin Prien wegen der schwierigen Finanzlage in ihrem Etat eine 500 Millionen Euro einsparen soll. Aus der Nachrichtenredaktion Bianca Taube.
1: Gegenwind kommt aus der SPD-Fraktion im Bundestag. Der parlamentarische Geschäftsführer der SPD, Wiese, hat die zuständige CDU-Familienministerin Prien in der Rheinischen Post aufgefordert, möglichst woanders zu kürzen als beim Elterngeld. Er räumte zwar ein, dass gespart werden muss, aber wenn es in Priens Ressort andere Einsparpotenziale gäbe, würde er das sehr begrüßen. Gestern hatte bereits SPD-Fraktionsvizechefin Schmidt pauschale Kürzungen beim Elterngeld abgelehnt. Auch der Sozialverband VdK fordert heute Schutz und Unterstützung für Familien statt weiterer Kürzungen.
0: Finanzielle Engpässe und politischer Druck gefährden nach Erkenntnissen von Wissenschaftlern die Zukunft internationaler Friedensmissionen. Wie das Stockholmer Friedensforschungsinstitut SIPRI mitgeteilt hat, ist die Zahl der Einsatzkräfte weltweit im Vergleich zu 2016 um fast die Hälfte zurückgegangen. Ein Grund ist den Angaben zufolge Geldmangel, weil manche Staaten ihre Zusagen nicht rechtzeitig oder nicht vollständig erfüllen. Außerdem gäbe es von den Vetomächten im UN-Sicherheitsrat häufiger Widerstand. Einen Tag nach den massiven russischen Luftangriffen auf Kiew gibt es weitere Attacken. Das melden sowohl die Ukraine als auch Russland. Dabei sollen auf beiden Seiten mindestens 8 Menschen getötet worden sein. Das russische Außenministerium kündigte laut Nachrichtenagentur TASS außerdem weitere Angriffe auf Kiew an, als Reaktion auf den Beschuss eines Studentenwohnheims. Russland wirft der Ukraine vor, es vorsätzlich angegriffen zu haben. Die russischen Attacken gestern auf Kiew waren mit die heftigsten auf die Hauptstadt seit Beginn des Krieges. In den Verhandlungen über ein Ende des Iran-Kriegs gibt es positive Signale. Nach den USA äußerte sich auch der Iran vorsichtig optimistisch. Aus der Nachrichtenredaktion Gabriele Intemann.
2: Man sei sich bei den meisten Punkten inzwischen einig, sagte ein Sprecher des iranischen Außenministers bei einer Pressekonferenz. Zuvor hatte US-Präsident Donald Trump bereits erklärt, ein Abkommen sei weitgehend ausgehandelt. Ein schnelles Ende des Krieges schließen beide Seiten aber aus. Strittig ist vor allem die Zukunft des iranischen Atomprogramms und der künftige Status der Straße von Hormus. Durch die Meerenge läuft ein bedeutender Teil der weltweiten Rohöl- und Flüssiggastransporte. Die Meerenge ist seit Kriegsbeginn praktisch gesperrt.
0: Zu Beginn der islamischen Pilgerreise Hadsch sind Hunderttausende Gläubige aus aller Welt nach Mekka gereist, trotz des Krieges im Nahen Osten. Nach Angaben der Behörden kamen am Wochenende mehr als 1,5 Millionen Menschen in der saudischen Stadt an. Die US-Botschaft in Riad hatte ihren Bürgern geraten, wegen der angespannten Lage nicht teilzunehmen. Der Hadsch gehört zu den 5 Säulen des Islam. Gläubige Muslime, die gesund sind und es sich finanziell leisten können, sollen mindestens einmal im Leben daran teilnehmen. Das waren die Nachrichten. Das Wetter in Norddeutschland. Die Sonne vereinzelt ein paar lockere Wolken und überall trocken. 22 bis 29 Grad. An der See bis 24 Grad. In der Nacht ist es überwiegend klar und trocken. Die Werte in der Nacht liegen bei 14 bis 9 Grad. Morgen ist es oft heiter bis sonnig, von Norden her allmählich Wolken, vereinzelt gibt es auch Schauer oder Gewitter. Die Temperaturen morgen 22 bis 32 Grad. Am Mittwoch Sonne und Wolken im Wechsel, meist bleibt es trocken bei 15 bis 23 Grad und am Donnerstag heiter bis wolkig und trocken 15 bis 24 Grad. Es ist 15 Uhr und 4.
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0: A1 Fehmarn Richtung Lübeck. Zwischen Neustadt-Mitte und Seeritz streckenweise stockender Verkehr. A1 Bremen Richtung Osnabrück. Zwischen Nobusen-Bremen-Marndorf und Arsten 5 Kilometer stockender Verkehr. A2 Berlin Richtung Hannover. Zwischen Königslutter und Braunschweig-Ost 6 Kilometer stockender Verkehr. Die A23 Hamburg Richtung Heide ist zwischen Eidelstedt und Pinneberg-Süd wegen Bauarbeiten bis morgen früh 5 Uhr gesperrt. Gute Fahrt.
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5: Guten Tag.
4: mit Christian Hake und natürlich mit Liedern so schön wie der Norden. Und da fällt mir natürlich sofort Santiano ein. Die brauchen wir logischerweise auf jeden Fall, weil mehr Seemannsgarn sozusagen, Seemannsrock, Seemannsschlager gibt es doch nicht. Es klingt nach Freiheit, wenn die Jungs singen. Hier sind Santiano.

Sie sind bei NDR Schlager im Norden zu Hause am 25. Mai 2026, der Pfingstmontag, der uns heute das Motto beschert hat, Lieder so schön wie der Norden. Und jetzt kommt der Beweis, dass Lieder so schön wie der Norden überhaupt gar nicht aus dem Norden kommen müssen und trotzdem schön wie der Norden sein können. Folgende Geschichte: Der Wiener Musikproduzent Gerhard Mendelssohn, der hat noch einen Song gesucht für eine Single. Und da hat er den Komponisten Werner Scharfenberger drauf angesetzt, der kommt aus Regensburg, also in Bayern. Dann kam die Schlagertexterin Fini Busch dazu, aus München. Die beiden zusammen haben den Titel gemacht, den Lolita, die ebenfalls aus Österreich herkommt, dann anschließend zum Besten gegeben hat. Herausgekommen ist Seemann, deine Heimat ist das Meer. Es zeigt, man muss nicht zwingend dringend aus dem Norden kommen, wenn man Lieder so schön wie der Norden produzieren möchte. Hier ist Lolita. See.

Hier ist NDR Schlager im Norden zu Haus. Und heute feiern wir uns sozusagen einfach mal selbst, ja. Lieder so schön wie der Norden. Jetzt machen wir so ein kleines Hamburg-Special. Zwei Lieder direkt aus und rund um Hamburg. Zuerst der Truckstop haben wir mit Großstadtrevier. Na klar, da geht's natürlich um die Fernsehserie mit der legendären Davidwache auf der Reeperbahn in Hamburg. Vorher darf Lotto King Karl nochmal rein mit Hamburg, meine Perle. Nicht die Fußballversion, sondern das Original. Ein kleiner Hamburg-Doppelpack jetzt hier bei NDR Schlager. Hamburg.

0: wenn ich diese Harmonika höre, dann muss ich irgendwie immer sofort an Michael Hirte denken. Und wissen Sie was? Dann schenke ich Ihnen doch gleich nochmal die CD von Michael Hirte. Michael Hirte und Freunde 4.0, die können Sie gleich bei mir gewinnen. Wie es geht, erkläre ich auch gleich. Vorher gibt's noch ein bisschen Musik hier bei NDR Schlager. Lieder so schön wie der Norden. Und da darf Ulla Norden natürlich auch nicht fehlen. Die kommt gleich mit Wir sind verrückt, wir beide. Vorher die Hymne für alle Nordlichter. Hier ist meine liebe Kollegin Kaya Lass bei NDR Schlager im Norden zu Haus.
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0: oder Norden bei NDR Schlager im Norden zu Hause. Oder mit der Norden ist auch schön. Hier ist NDR Schlager und jetzt gibt's wieder für Sie was zu gewinnen. Und zwar die CD Michael Schulte, also ich erzähle einen Quatsch an dieser Stelle. Michael Hirte natürlich. Michael Hirte und Freunde 4.0 heißt diese CD. Rufen Sie einfach jetzt durch 08000 40 40 50. Und wenn Sie es zu mir ins Studio schaffen, dann haben Sie diese CD gewonnen. Und das ist ja nicht irgendeine CD. Sie ist auch noch handsigniert von Michael Hirte. 08000 40 40 50 ist die Telefonnummer. Und ich bin gespannt, wer es jetzt zu mir ins Studio schafft. Gehen wir direkt ans Telefon. Hier ist Christian Hake. Wer ist dran? Hallöchen.
1: Ja, Erika Borchers, Apen.
0: Moin Erika, ich grüße Sie.
1: Ich grüße Sie auch.
0: Sind Sie ordentlich am Schwitzen?
1: Ja, hier ist schön warm bei uns, ja.
0: Aber haben Sie ein schattiges Plätzchen gefunden? Oder?
1: Ja, wir haben die Terrasse überdacht.
0: Ach, herrlich. Dazu ein schönes, kaltes Getränk.
1: Bitte?
0: Dazu ein schönes, kaltes Getränk.
1: Ja, das braucht man denn ja, ne?
0: Und dann viel trinken. Die Musik von Michael Hirte, das wäre es doch jetzt, oder?
1: Ja, genau.
0: Sehr schön, dann sage ich herzlichen Glückwunsch. Sie kriegen die CD von uns zugeschickt, handsigniert.
1: Ja.
0: Erika. Bleiben
1: brauchen
0: Sie am Telefon.
1: Sie meine Adresse?
0: Die brauche ich aber nicht jetzt, weil sonst können alle mithören. Machen wir gleich ganz in Ruhe, wenn die Musik läuft, okay? Bleiben Sie einfach dran.
1: Alles klar.
0: Liebe
1: danke.
0: Grüße schon mal. Und wir haben nachher noch eine CD für Sie, wenn Sie gerne möchten. Die verlose ich dann heute Nachmittag ab 17 Uhr nochmal. Und hier kommt Michael Hirte mit Liane zusammen mit Fly Away Pretty Flamingo.

Ganz wunderbar. Die Drifters Under the Boardwalk hier bei NDR Schlager im Norden zu Hause. Und ich sage nochmal herzlichen Glückwunsch an unsere Gewinnerin von eben gerade, Erika Borchers aus Apen. Sie hat eben die CD Michael Hirte und Freunde 4.0 gewonnen. Handsignierte CD natürlich. Und für alle, die eben leer ausgegangen sind, gar kein Problem. Ab kurz nach 5 gibt es hier bei mir heute Nachmittag nochmal eine, die wir Ihnen sehr gerne nach Hause schicken würden. Klar, an Pfingsten machen wir natürlich auch gerne Geschenke. Ansonsten steht bei uns natürlich heute alles unter dem Motto Lieder so schön wie der Norden. Und da kommt natürlich Hans Albers uns allen genau recht. Hans Albers mit Auf der Rehpopper nachts um 1:30 Dengelengeleng gibt es gleich in wenigen Augenblicken. Vorher kommt Frank Faber und der besingt die Windjammer. Und bei Windjammern denke ich natürlich immer sofort auch an die Windjammerparade bei der Kieler Woche. Ist ja auch gar nicht mehr so lang hin. Nächsten Monat schon. Am 20.06. geht es los und dann ist wieder 9 Tage lang Ausnahmezustand an der Förde mit Musik, natürlich mit kulinarischen, mit Feierei und natürlich auch mit dem Highlight der Windjammerparade. Auch die gibt es natürlich jedes Jahr bei der Kieler Woche. In diesem Sinne kommt jetzt zu Ihnen Frank Faber und der besingt das Ganze schon mal ganz in Ruhe für uns. Die Windjammer kommen.

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1: Um 16 Uhr mit Resa Waffa. Die mögliche Kürzung des Elterngeldes trifft auf zunehmenden Widerstand und Kritik. Hintergrund ist, dass Bundesfamilienministerin Prien wegen der schwierigen Finanzlage in ihrem Etat eine 500 Millionen Euro einsparen soll. Aus der Nachrichtenredaktion Bianca Taube.
2: Gegenwind kommt aus der SPD-Fraktion im Bundestag. Der parlamentarische Geschäftsführer der SPD, Wiese, hat die zuständige CDU-Familienministerin Prien in der Rheinischen Post aufgefordert, möglichst woanders zu kürzen als beim Elterngeld. Er räumte zwar ein, dass gespart werden muss, aber wenn es in Priens Ressort andere Einsparpotenziale gäbe, würde er das sehr begrüßen. Gestern hatte bereits SPD-Fraktionsvizechefin Schmidt pauschale Kürzungen beim Elterngeld abgelehnt. Auch der Sozialverband VdK fordert heute Schutz und Unterstützung für Familien statt weiterer Kürzungen.
1: Einen Tag nach den massiven russischen Luftangriffen auf Kiew gibt es weitere Attacken. Das melden sowohl die Ukraine als auch Russland. Dabei sollen auf beiden Seiten mindestens 8 Menschen getötet worden sein. Das russische Außenministerium kündigte laut Nachrichtenagentur TASS außerdem weitere Angriffe auf Kiew an, als Reaktion auf den Beschuss eines Studentenwohnheims. Russland wirft der Ukraine vor, es vorsätzlich angegriffen zu haben. Die russischen Attacken gestern auf Kiew waren mit die heftigsten auf die Hauptstadt seit Beginn des Krieges. Die Zahl der Ebola-Verdachtsfälle steigt weiter. In der Demokratischen Republik Kongo wurden laut der Weltgesundheitsorganisation inzwischen mehr als 900 Fälle registriert. Zu Todesfällen machte die WHO keine neuen Angaben. Aus Nairobi, Bettina Rühl.
3: Das kongolesische Gesundheitsministerium hatte schon am Samstag von 204 Toten bei insgesamt 867 Verdachtsfällen gesprochen. Die Weltgesundheitsorganisation geht davon aus, dass die tatsächliche Zahl deutlich höher liegt, weil der Ausbruch wochenlang unbemerkt blieb und nicht alle Fälle gemeldet werden. Im Nachbarland Uganda sind bislang 5 weitere bestätigte Fälle bekannt, die mit dem Ausbruch im Ostkongo im Zusammenhang stehen. Zahlen zu Verdachtsfällen veröffentlicht das Land nicht.
1: Papst Leo XIV. Hat seine erste Enzyklika veröffentlicht. In dem Lehrschreiben geht es um künstliche Intelligenz und den Schutz der menschlichen Würde in Zeiten von KI. Leo schreibt unter anderem, die neuen Technologien könnten das Leben der Menschen verbessern, sie seien per se nicht schlecht. Das Problem sei jedoch, dass zunehmend private Akteure die Entwicklungen steuern würden, so der Papst. Er kritisiert auch die Aufhetzung verfeindeter Lager durch Algorithmen, Cybermobbing und Pornografisierung. Am Abend entscheidet sich, ob der VfL Wolfsburg in der Fußball-Bundesliga bleibt oder absteigt. Im Hinspiel der Relegation gegen den Drittplatzierten der zweiten Liga Paderborn hatte es keine Vorentscheidung gegeben. Die Mannschaften trennten sich 0:0. Damit ist im heutigen Rückspiel alles offen. Die Partie in Paderborn beginnt um 20.30 Uhr. Wolfsburg hatte sich 2017 und 2018 in der Relegation gerettet. Das waren die Nachrichten. Das Wetter in Norddeutschland, viel Sonne, vereinzelt ein paar lockere Wolken und überall trocken, 22 bis 29 Grad, an der See bis 24 Grad. In der Nacht ist es überwiegend klar und trocken, die Werte liegen dann bei 14 bis 9 Grad. Morgen ist es oft heiter bis sonnig, von Norden her allmählich Wolken. Vereinzelt gibt es auch Schauer oder Gewitter bei 22 bis 32 Grad. Am Mittwoch ein Wechsel aus Sonne und Wolken. Es bleibt meist trocken. Die Temperaturen am Mittwoch bei 15 bis 23 Grad. Und am Donnerstag ist es heiter bis wolkig. Es bleibt trocken. Die Temperaturen dann 15 bis 24 Grad. Es ist 16 Uhr und 4.
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1: Mit Stau oder Stocken im Verkehr ab 3 Kilometern. A1 Fehmarn Richtung Lübeck zwischen Neustadt-Mitte und Seerätz streckenweise stockender Verkehr. A2 Berlin Richtung Hannover zwischen Königslutter und Braunschweig-Ost 4 Kilometer stockender Verkehr. A2 Berlin Richtung Hannover, die Ausfahrt Lehrte Ost ist gesperrt. Die A23 Hamburg Richtung Heide ist zwischen Eidelstedt und Pinneberg Süd wegen Bauarbeiten bis morgen früh 5 Uhr gesperrt. Und A24 Berlin Richtung Hamburg zwischen Wöbelin und Hagenow 3 Kilometer stockender Verkehr. Gute Fahrt.
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5: Guten Tag. Hier ist Das NDR Schlager. Schönen guten Tag zusammen. Ich bin Christian Hake und auch in dieser Stunde dreht sich bei uns alles um unser Motto heute am Pfingstmontag, nämlich Lieder so schön wie der Norden. Und da darf einer nicht fehlen und das ist natürlich Rolf Zukowski. Hamburger durch und durch, hat auch ganz viele fantastische Lieder über den Norden geschrieben. Unter anderem diesen hier. Wir hier an der Elbe.

Muss man sagen, hat Karel Gott natürlich recht, ne? Und die Sonne wird wieder scheinen, zum Beispiel morgen und übermorgen und übermorgen. Es erwartet uns ja eine wirklich wunderschöne Woche. Hier ist NDR Schlager im Norden zu Hause. Heute alles unter dem Motto Lieder so schön wie der Norden. Jetzt als nächstes Henry Fahl, eine absolute Legende natürlich, unter anderem durch das Unsorgtheater. Er hat bei den ganz großen Klassikern mitgespielt, wie Opa wird verkauft und natürlich auch Tratsch im Treppenhaus an der Seite von Heidi Kabel und Ernst Krabbe. Sensationell. Natürlich. Und hier ist er, kommt er eigentlich aus Stralsund, aber sein Herz ist eben in Hamburg zu Hause. Hier ist Henry Fahl.

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Lieder so schön wie der Norden, das ist unser Motto heute hier bei NDR Schlager. Denn wir sind natürlich auch im Norden zu Hause. Dementsprechend gibt's gleich das Orchester Otti Bauer mit den Nordseeträumen. Da können wir uns wirklich weit, weit hin träumen. Herrlich, ich bin ein großer Nordsee-Fan. Ne? Sie auch? Ach, ich liebe das. St. Peter-Ording zum Beispiel, der Autostrand da. Es ist einfach herrlich, kilometerweit laufen und einfach dieses Leben und dieses Wasser und den Wind und die Luft genießen, ist es einfach großartig. Nordseeträume spielen wir gleich. Vorher lauschen wir noch Hein und seinem Schifferklavier. Hier ist Erwin Königke.

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1: Peter Sebastian ist nicht nur Schlagersänger. Er sammelt auch viel Geld für den guten Zweck. In der Adventszeit lädt er zur Star-Pyramide in Hamburg-Harburg.
2: Seit 40 Jahren stelle ich diese kleine Veranstaltung, klein, aber feine Veranstaltung auf die Beine. Und da kommen auch unsere Fördergastmitglieder. Und da freue ich mich dann auch, wenn wir die Halle wieder voll bekommen.
1: Seine Karriere startete Peter Sebastian in den frühen 80er Jahren. Lili Blessmann, die Managerin und Ehefrau von Freddie Quinn, förderte ihn. Ein erster Hit gelang 1983.
3: Und ein Schnee.
1: Später gründete er seine eigene Plattenfirma in Hamburg. Er produzierte Lolita, Ulla Norden und viele andere. Bei einem Auftritt lernte er Tina Heeschen kennen und war begeistert.
2: Als sie dann angefangen hat zu singen, ui, kein falscher Ton, nix. Und dann habe ich gesagt, hast du nicht Bock, dass wir mal was machen? Und dann haben wir den Titel aufgenommen, ganz tief in meinem Herzen. Und der kam wunderbar auf dem Markt an und ist unsere Visitenkarte, kann man sagen.
4: Den ganz

0: Der Sänger ist auch beim Schlagermove in Hamburg dabei. 500.000 Menschen feiern jeden Sommer auf den Straßen von St. Pauli. Seit 2019 organisiert Peter Sebastian ein LKW, auf dem auch Rollstuhlfahrer dabei sein können.
1: Rollstuhlfahrer, die mitfahren, und die Begleitpersonen bezahlen keinen Cent. Die sollen einfach eine Freude haben. Und ich brauche dann Sponsoren. Und dann habe ich gute Firmen, die mitmachen, die sagen, was brauchst du?
0: Für sein soziales Engagement erhielt Peter Sebastian das Bundesverdienstkreuz. Für die Zukunft hat er sich noch viel vorgenommen.
1: Nichts ist interessant, wenn du nicht interessiert bist. Aber für Leute, die mich nicht mögen, wer mich nicht will, hat mich auch nicht verdient. Ganz einfach beschrieben.

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1: Im Norden zu Hause, der Pfingstmontag, 20 vor 5 gleich, 16.39 Uhr haben wir es. Heute dreht sich alles bei uns um Lieder, so schön wie der Norden. Und da kommt Musik jetzt aus Hamburg, genau gesagt aus Kurslack. Da kommt nämlich der gute Sven Bausian her, den kennen Sie natürlich viel besser unter seinem Künstlernamen Johnny Hamburg. Und der hat jetzt einen neuen Titel, der so ein bisschen sich darum dreht, um die Missgeschicke im Alltag und natürlich auch ein bisschen rund um diese Plastikwelt, die uns bei Social Media im Internet, ich sag mal, vorgegaukelt wird von vielen. Johnny Hamburg und ich wünsch, ich wäre ein Supermann.

0: 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Im Norden zu Hause am Pfingstmontag um 16:45. Und wenn ich jetzt mal dran denke, heute haben wir den 25. Mai, der 8. Juni, ist jetzt schon wieder fast ein Jahr her, der Tag, an dem wir hier alle sehr erschüttert waren beim Norddeutschen Rundfunk, als nämlich die Nachricht kam, dass unser lieber Kollege Carlo von Tiedemann gestorben ist. Es war der Pfingstsonntag im vergangenen Jahr. Da war ein bisschen später Pfingsten, am 8. Juni ist er von uns gegangen. Hinterlassen hat er uns natürlich ein großes Erbe an tollen Erinnerungen, die wir alle mit ihm natürlich haben, sei es als Kollegen oder aber auch nur, so wie ich vor allen Dingen auch, vorm Fernseher, vorm Radio, einfach ein großartiger Kerl. Und deswegen darf er natürlich heute auch nicht fehlen bei unserem Motto, Lieder so schön wie der Norden, weil wenn einer der Norden war und der Norddeutsche Rundfunk, dann war das Carlo. Und deswegen gibt's ihn jetzt. Carlo von Tiedemann und der Norden war immer gut zu mir. Hier auf seinem Sender, den er so sehr geliebt hat. Hier bei NDR Schlager.
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1: Um 17 Uhr mit Resa Waffa. Die mögliche Kürzung des Elterngeldes trifft auf zunehmenden Widerstand und Kritik. Hintergrund ist, dass Bundesfamilienministerin Prien wegen der schwierigen Finanzlage in ihrem Etat eine 500 Millionen Euro einsparen soll. Aus der Nachrichtenredaktion Bianca Taube.
2: Gegenwind kommt aus der SPD-Fraktion im Bundestag. Der parlamentarische Geschäftsführer der SPD, Wiese, hat die zuständige CDU-Familienministerin Prien in der Rheinischen Post aufgefordert, möglichst woanders zu kürzen als beim Elterngeld. Er räumte zwar ein, dass gespart werden muss, aber wenn es in Priens Ressort andere Einsparpotenziale gäbe, würde er das sehr begrüßen. Gestern hatte bereits SPD-Fraktionsvizechefin Schmidt pauschale Kürzungen beim Elterngeld abgelehnt. Auch der Sozialverband VdK fordert heute Schutz und Unterstützung für Familien statt weiterer Kürzungen.
1: In der Industrie in Deutschland werden immer mehr Stellen abgebaut, trotz leicht gestiegener Umsätze. Das geht aus einer Analyse des Beratungsunternehmens EY hervor. Demnach waren zum Ende des ersten Quartals in der Industrie 2,3% weniger Menschen beschäftigt als im Vorjahreszeitraum. Seit dem Vor-Corona-Jahr 2019 seien damit insgesamt gut 340.000 Jobs verloren gegangen. Besonders stark betroffen ist die Autoindustrie. Aber auch in der Textil- und Metallbranche sind prozentual viele Jobs weggefallen. Als Gründe verweisen die Analysten unter anderem auf hohe Energiekosten und US-Zölle. In Deutschland sind aktuell mehr als 1.900 Kinder als vermisst gemeldet. Knapp 100 mehr als im vergangenen Jahr. Das hat das Bundeskriminalamt zum heutigen Tag der vermissten Kinder mitgeteilt. Laut BKA gab es 2025 insgesamt gut 19.200 Vermisstenfälle. Die meisten können demnach aber schnell aufgeklärt werden. Nach 3 Monaten seien bereits 96% von ihnen erledigt gewesen, so ein BKA-Sprecher. Bei einem Großteil handelt es sich um Fälle von Kindesentziehungen, Dauerausreißern oder unbegleiteten minderjährigen Flüchtlingen. Die muslimische Pilgerfahrt Hadsch hat in Mekka begonnen. Laut den saudi-arabischen Behörden sind dafür mehr als 1,5 Millionen Menschen aus dem Ausland angereist, trotz der aktuellen Spannungen im Nahen Osten. Damit wurde die Zahl der internationalen Besucher im Vergleich zum Vorjahr übertroffen. Aus Kairo Magdalena Knüller.
3: Fernsehbilder zeigen, wie hunderttausende Musliminnen und Muslime in weißen Gewändern unter anderem die Kaaba im Innenhof der großen Moschee in Mekka umrunden. Die Pilgerfahrt ist eine Pflicht für alle, die gesund sind und es sich finanziell leisten können. Am Abend werden die Pilger in Zelten übernachten. Von dort aus geht es morgen unter anderem zum Berg Arafat, dem Höhepunkt des Hadsch. Vor Ort werden Temperaturen von rund 45 Grad erwartet. Wegen der Hitze oder auch bei Massenpaniken gab es in den vergangenen Jahren immer wieder Tote.
1: Am Abend entscheidet sich, ob der VfL Wolfsburg in der Fußball-Bundesliga bleibt oder absteigt. Im Hinspiel der Relegation gegen den Drittplatzierten der zweiten Liga, Paderborn, hatte es keine Vorentscheidung gegeben. Die Mannschaften trennten sich 0:0. Damit ist im heutigen Rückspiel alles offen. Die Partie in Paderborn beginnt um 20.30 Uhr. Wolfsburg hatte sich 2017 und 2018 in der Relegation gerettet. Das waren die Nachrichten. Das Wetter in Norddeutschland. Viel Sonne, vereinzelt ein paar lockere Wolken, 22 bis 28 Grad. An der See bis 22 Grad. In der Nacht überwiegend klar und trocken, 17 bis 9 Grad. Morgen heiter bis sonnig. Von der dänischen Grenze und Ostsee her Wolken mit Schauern und Gewittern. Die Temperaturen 22 bis 32 Grad. An der See bis 25 Grad. Es ist 17:04 Uhr.
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1: Stau oder stockender Verkehr ab 3 Kilometern A1 Fehmarn Richtung Lübeck zwischen Neustadt Mitte und Seerez streckenweise stockender Verkehr. A1 Lübeck Richtung Hamburg zwischen Rheinfeld und Kreuzberg der Heide 5 Kilometer stockender Verkehr. Die A23 Hamburg Richtung Heide ist zwischen Eidelstedt und Pinneberg Süd wegen Bauarbeiten bis morgen 5 Uhr gesperrt. Und A24 Berlin Richtung Hamburg zwischen Wörbelin und Hagenow 3 Kilometer stockender Verkehr. Gute Fahrt.
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5: Mit Christian Hake und noch eine Stunde lang mit unserem Motto Lieder so schön wie der Norden. Und da kommt uns Bewag genau recht. Freut euch des Nordens.

Sie sind bei NDR Schlager im Norden zu Hause und ich habe noch eine CD von Michael Hirte hier liegen. Michael Hirte und Freunde 4.0, ganz tolle Duette sind damit drauf. Eine richtig, richtig tolle CD, handsigniert natürlich, und die können Sie jetzt gewinnen. Rufen Sie durch 08000 40 40 50 und wer auf Leitung 3 ist, der gewinnt bei mir in dieser Runde die CD. 08000 40 40 50 klingeln Sie jetzt durch und ich drücke die Daumen.

0: Eigentlich heißt es ja bei uns Lieder so schön wie der Norden, aber jetzt wäre es mal so Lieder so schön wie Kalifornien. San Francisco hier bei NDR Schlager im Norden zu Hause. Das war Scott McKenzie. Gleich gibt's wieder deutlich mehr Lieder so schön wie der Norden. Zum Beispiel die Stadt mit der Nase im Wind. Das Hamburg-Lied von den Hamburg Allstars. Immer wieder ein Genuss. Gibt's gleich. Jetzt gibt's erstmal die CD von Michael Hirte. Michael Hirte und Freunde 4.0, handsigniert, können Sie jetzt bei mir gewinnen, wenn Sie auf Leitung 3 sind. Hier ist Christian Hake, wer ist dran? Hallo.
1: Hallo, guten Tag, Herr Harte. Mein Name ist Gertrud Bischoff.
0: Gertrud, ich grüße Sie. Schön, dass Sie anrufen. Von wo aus kommen Sie durch?
1: Ich wohne im Rheinland zwischen Köln und Bonn in Euskirchen.
0: Ach, okay. Und dann mögen Sie trotzdem so ein bisschen hier einen auf Norddeutsch jetzt hören.
1: Ja, ihr seid einfach der super Sender. Wir haben euch lange vermisst, aber endlich gefunden.
0: Sehr gut.
1: Ja. Und ihr macht ein ganz, ganz tolles Programm. Gut gefällt uns auch die Mischung aus ganz alt, aus modern noch und aus regional, aus Plattdeutsch oder mit Plattdeutsch. Einfach eine ganz tolle Mischung und wir sind wirklich froh und jeden Tag dabei.
0: Ach, wie schön. Also ein bisschen was Plattdeutsches habe ich auch noch, gibt's gleich. Jetzt gibt es erstmal die CD von Michael Hirte und zwar geht die zu Ihnen nach Euskirchen. Herzlichen Glückwunsch.
1: Da freuen wir uns.
0: Ist so schön, ja?
1: Vielen, vielen Dank.
0: Sehr gern. Können Sie ordentlich genießen. Haben Sie einen Lieblingsschlagerstar?
1: Eigentlich so quer durch die Bank, mal den, aber so im Großen und Ganzen keinen jetzt speziell besonderen.
0: Das ist gut, dann können wir nichts.
1: Da sind wir breit gefächert.
0: Dann können wir nichts falsch machen.
1: Nee, genau.
0: Sehr gut, dann ganz liebe Grüße, genießen Sie den Pfingstmontag noch. Und
1: vielen Dank.
0: Ich hoffe, Sie kommen gut durch die Hitze.
1: Ja, wir bemühen uns. Ich bin ein bisschen pollenallergisch, war gestern draußen, habe heute jetzt Innendienst, aber gut, es ist halt so und es ist, wie es ist.
0: Es ist, wie es ist.
1: Man muss das Beste draus machen.
0: Nasendusche hilft immer.
1: Ja, genau.
0: Gerade auch bei Pollen tatsächlich immer Geheimrezept. Ganz liebe Grüße, viel Spaß an Michael Hirte, der kommt jetzt mit Tornero und Ihnen schönen Pfingstmontag.
1: Vielen Dank nochmal.

0: ist NDR Schlager im Norden zu Hause. Und jetzt, wie versprochen, die Stadt mit der Nase im Wind, das Hamburg-Lied, die Hamburg Allstars, passen zu unserem Motto heute: Lieder so schön wie der Norden. Und da sind natürlich einige bekannte Hamburgerinnen und Hamburger dabei. Ich sag mal Udo Lindenberg, Rolf Zukowski, Heidi Kabel, Karl Dall, Dagmar Berghoff und so weiter. Sie können ja mal mitzählen, wen Sie alles erkennen. Los geht's.
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Sie sind bei NDR Schlager im Norden zu Hause am Pfingstmontag. Heute alles bei uns unter dem Motto Lieder so schön wie der Norden. Und da darf natürlich so ein bisschen Plattdeutsch auch nicht fehlen. Da haben wir natürlich immer wieder eingestreut heute Nachmittag diese wunderschöne Sprache. Und da gibt's natürlich eine Band, die das par excellence beherrscht und auch uns musikalisch echt nach vorne bringt. Godewind sind hier mit Achterdünen und Diek.

der Norden. Und jetzt kommt Fabian Harloff, der eine ganz neue Hamburg-Hymne geschrieben hat, zusammen mit seinem Kumpel Vince Barth. Den kennen wir auch von Orange Blue. Und das Ding kommt jetzt. Hallo Hamburg sozusagen. Hamburg-Hafenkante, Flossen hoch. Hier ist Fabian Harloff bei NDR Schlager.

Sie sind bei NDR Schlager im Norden zu Hause und wir sind in den letzten Zügen unseres Mottos, sieh da so schön wie der Norden. Mir hat's irre viel Spaß gemacht, ich hoffe Ihnen auch und die letzten Minuten haben wir jetzt noch bis 18 Uhr, die genießen wir. Dann hören wir uns morgen ab 13 Uhr natürlich wieder. Freue mich auch auf den Rest der Woche mit unserem normalen Programm hier bei NDR Schlager. Und zum Abschluss, welcher Song passt da am besten? Natürlich der von Heidi Kabel. In Hamburg sagt man Tschüss. Bis morgen.

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1: Um 18 Uhr mit Martin Wilhelmi. Papst Leo XIV. Hat seine erste Enzyklika dem Umgang mit künstlicher Intelligenz gewidmet. Er warnt unter anderem davor, die neue Technologie allein den Tech-Riesen in den USA zu überlassen. Tillmann Klein-Jungersroh mit den Einzelheiten.
2: Er sagt, dass diese neue technologische Entwicklung vor allem in den Händen von sehr, sehr wenigen liegt, die nicht kontrolliert werden. Er sieht die Gefahr, vor allem in den sozialen Medien, dass auf den Plattformen KI dazu genutzt wird, als Brandbeschleuniger zu dienen, dass also Diskurse verschärft werden. Er sagt aber auch, der Mensch muss wieder sozusagen das Heft des Handelns in die Hand nehmen. Er darf sich seine Verantwortung nicht von Maschinen oder von einer technologischen Entwicklung aus der Hand nehmen lassen.
1: Die mögliche Kürzung des Elterngeldes trifft auf zunehmenden Widerstand und Kritik. Hintergrund ist, dass Bundesfamilienministerin Prien wegen der schwierigen Finanzlage in ihrem Etat eine 500 Millionen Euro einsparen soll. Aus der Nachrichtenredaktion Bianca Taube.
3: Gegenwind kommt aus der SPD-Fraktion im Bundestag. Der parlamentarische Geschäftsführer der SPD, Wiese, hat die zuständige CDU-Familienministerin Prien in der Rheinischen Post aufgefordert, möglichst woanders zu kürzen als beim Elterngeld. Er räumte zwar ein, dass gespart werden muss, aber wenn es in Priens Ressort andere Einsparpotenziale gäbe, würde er das sehr begrüßen. Gestern hatte bereits SPD-Fraktionsvizechefin Schmidt pauschale Kürzungen beim Elterngeld abgelehnt. Auch der Sozialverband VdK fordert heute Schutz und Unterstützung für Familien statt weiterer Kürzungen.
1: In Deutschland sind aktuell mehr als 1.900 Kinder als vermisst gemeldet, knapp 100 mehr als im vergangenen Jahr. Das hat das Bundeskriminalamt zum heutigen Tag der vermissten Kinder mitgeteilt. Laut BKA gab es 2025 insgesamt gut 19.200 vermissten Fälle. Die meisten können demnach aber schnell aufgeklärt werden. Nach 3 Monaten seien bereits 96% von ihnen erledigt gewesen, so ein BKA-Sprecher. Bei einem Großteil handelt es sich um Fälle von Kindesentziehungen, Dauerausreißern oder unbegleiteten minderjährigen Flüchtlingen. Der Ebola-Ausbruch in der Demokratischen Republik Kongo und in Uganda hat vermutlich bereits 220 Menschenleben gefordert. Diese Zahl nannte der WHO-Chef Tedros. Aus Nairobi, Bettina Rühl.
4: Außerdem gibt es mehr als 900 Verdachtsfälle. Tedros bedauerte, das Virus verbreite sich derzeit schneller, als das medizinische Personal auf den Ausbruch reagieren könne. Kongos Nachbarland Uganda hatte im Laufe des Tages 2 weitere Fälle bestätigt. Damit steigt die Zahl dort auf 7. Tedros warnte, alle Nachbarländer des Kongo seien einem hohen Risiko ausgesetzt und sollten sofort Gegenmaßnahmen ergreifen.
1: Am Abend entscheidet sich, ob der VfL Wolfsburg in der Fußball-Bundesliga bleibt oder absteigt. Im Hinspiel der Relegation gegen den Drittplatzierten der zweiten Liga Paderborn hatte es keine Vorentscheidung gegeben. Die Mannschaften trennten sich 0:0. Damit ist im heutigen Rückspiel alles offen. Die Partie in Paderborn beginnt um 20.30 Uhr. Wolfsburg hatte sich 2017 und 2018 in der Relegation gerettet. Das waren die Nachrichten. Das Wetter in Norddeutschland. Viel Sonne, vereinzelt ein paar lockere Wolken, Temperaturen 22 bis 28 Grad, an der See bis 22 Grad. In der Nacht überwiegend klar und trocken bei 17 bis 9 Grad. Morgen heiter bis sonnig, von der dänischen Grenze und Ostsee her Wolken mit Schauern oder Gewittern, bei 22 bis 32 Grad, an der See bis 25 Grad, am Mittwoch und Donnerstag 15 bis 24. Die Zeit, es ist 18.04 Uhr.
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1: Mit Stau und stockendem Verkehr ab 3 Kilometern. A1 Fehmarn Richtung Lübeck. Zwischen Neustadt Mitte und Sereetz stockt der Verkehr streckenweise immer wieder. Nochmal die A1, jetzt Lübeck Richtung Hamburg. Zwischen Rheinfeld und Kreuzberg der Heide stockt es auf 7 Kilometern. Die A23 Hamburg Richtung Heide ist zwischen Eidelstedt und Pinneberg Süd wegen Bauarbeiten noch gesperrt bis morgen früh 5 Uhr. Und zum Schluss die A24 Berlin Richtung Hamburg zwischen Wörbelin und Hagenow 3 Kilometer stockend. Allen unterwegs sichere und gute Fahrt.
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1: Um 19 Uhr mit Martin Wilhelmi. Die Bahnstrecke zwischen Hamburg und Bremen ist derzeit gesperrt. Reisende müssen mit großen Verspätungen und Zugausfällen rechnen, so die Bahn. Aus der NDR-Nachrichtenredaktion Inken Henkel.
2: In der Nähe von Buchholz in der Nordheide sind am Nachmittag technische Probleme an der Lok eines Metronomzugs aufgetreten. Der Lokführer hatte daraufhin einen Nothalt ausgelöst. Die Bahn vermutet, dass dann ein Kurzschluss einen Oberleitungsschaden verursacht und auch die Böschung in Brand gesetzt hat. Der Zug mit rund 600 Reisenden wurde geräumt. Auch Verbindungen im Fernverkehr von Hamburg in Richtung Süden sind betroffen. Die Züge werden umgeleitet. Wie lange die Sperrung dauern wird, dazu hat die Bahn bisher keine Prognose abgegeben.
1: Papst Leo XIV. Hat seine erste Enzyklika dem Umgang mit künstlicher Intelligenz gewidmet. Er warnt unter anderem davor, die neue Technologie allein den Tech-Riesen in den USA zu überlassen. Tilman Kleinjung aus Rom mit den Einzelheiten.
3: Er sagt, dass diese neue technologische Entwicklung vor allem in den Händen von sehr, sehr wenigen liegt, die nicht kontrolliert werden. Er sieht die Gefahr, vor allem in den sozialen Medien, dass auf den Plattformen KI dazu genutzt wird, als Brandbeschleuniger zu dienen, dass also Diskurse verschärft werden. Er sagt aber auch, der Mensch muss wieder sozusagen das Heft des Handelns in die Hand nehmen. Er darf sich seine Verantwortung nicht von Maschinen oder von einer technologischen Entwicklung aus der Hand nehmen lassen.
1: Mitten in den Verhandlungen über ein Ende des Iran-Krieges hat US-Präsident Trump für ein weiteres Abkommen geworben. Auf seiner Online-Plattform forderte er Länder wie Saudi-Arabien, Katar und Ägypten auf, dem sogenannten Abraham-Abkommen beizutreten. Trump hatte es schon während seiner ersten Amtszeit auf den Weg gebracht. Es soll für eine Annäherung zwischen muslimisch geprägten Ländern und Israel sorgen. Ein Beitritt der genannten Staaten gilt als unwahrscheinlich. Am Abend entscheidet sich, ob der VfL Wolfsburg in der Fußball-Bundesliga bleibt oder absteigt. Im Hinspiel der Relegation gegen den Drittplatzierten der zweiten Liga Paderborn hatte es noch keine Vorentscheidung gegeben. Beide Mannschaften trennten sich 0:0. Damit ist im heutigen Rückspiel noch alles offen. Die Partie in Paderborn beginnt um 20.30 Uhr. Wolfsburg hatte sich auch schon 2017 und 2018 in der Relegation gerettet. Das waren die Nachrichten. Das Wetter in Norddeutschland. Viel Sonne, vereinzelt ein paar lockere Wolken. Die Temperaturen 22 bis 28 Grad, an der See bis 22. In der Nacht dann überwiegend klar und trocken bei 17 bis 9 Grad. Morgen heiter bis sonnig, von der dänischen Grenze und Ostsee her Wolken mit Schauern oder auch Gewittern. Die Temperaturen 22 bis 32 Grad, an der See bis 25 Grad. Die Zeit, es ist 19.03 Uhr.
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1: Mit Stau und stockendem Verkehr ab 3 Kilometern. A1 Fehmarn Richtung Lübeck zwischen Neustadt-Mitte und Seretz stockt der Verkehr streckenweise immer wieder. Nochmal die A1 jetzt Lübeck Richtung Hamburg zwischen Rheinfeld und Kreuzberg der Heide 4 Kilometer stockend. Die A23 Hamburg Richtung Heide ist zwischen Eidelstedt und Pinneberg Süd wegen Bauarbeiten weiterhin gesperrt bis voraussichtlich morgen früh 5 Uhr. Und zum Schluss die A24 Berlin Richtung Hamburg. Da stockt es auf 3 Kilometern zwischen Wörbelin und Hagenow. Allen unterwegs sichere und gute Fahrt.
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2: Denn ein gefällt die Mutter, denn einer die Tochter.
1: Das ist ja nun wieder mal typisch.
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1: 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Dass ich nicht lache.
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0: Papst Leo XIV. Hat seine erste Enzyklika dem Umgang mit künstlicher Intelligenz gewidmet. Er warnt unter anderem davor, die neue Technologie allein den Tech-Riesen in den USA zu überlassen. Tillmann Kleinjung aus Rom mit den Einzelheiten.
1: Er sagt, dass diese neue technologische Entwicklung vor allem in den Händen von sehr, sehr wenigen liegt, die nicht kontrolliert werden. Er sieht die Gefahr, vor allem in den sozialen Medien, dass auf den Plattformen KI dazu genutzt wird, als Brandbeschleuniger zu dienen, dass also Diskurse verschärft werden. Er sagt aber auch, der Mensch muss wieder sozusagen das Heft des Handelns in die Hand nehmen. Er darf sich seine Verantwortung nicht von Maschinen oder von einer technologischen Entwicklung aus der Hand nehmen lassen.
0: Russland hat weitere Angriffe auf Kiew angekündigt. Es soll eine Reihe systematischer Schläge geben, heißt es aus dem russischen Verteidigungsministerium. Ziele sollen demnach Rüstungsbetriebe, Entscheidungszentren und Kommandoposten in Kiew sein. Das Ministerium ruft zugleich ausländische Staatsbürger auf, die Stadt zu verlassen. Erst in der Nacht auf gestern stand Kiew massiv unter Beschuss. Mitten in den Verhandlungen über ein Ende des Iran-Krieges hat US-Präsident Trump für ein weiteres Abkommen geworben. Auf seiner Online-Plattform forderte er Länder wie Saudi-Arabien

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1: Um 21 Uhr mit Kerstin Hoffmann. Beim Vergleich der Versorgungslage in Gemeinden haben es Radebeul und Friedrichroda in die bundesweiten Top 10 geschafft. Das geht aus dem Ranking des Instituts der deutschen Wirtschaft für 11.000 Gemeinden hervor. Darin belegt Radebeul in Sachsen Platz 7 und Friedrichroda in Thüringen Platz 10. Auf Platz 1 kam die bayerische Kleinstadt Haar. In Sachsen-Anhalt schnitt Halle mit Platz 37 am besten ab. Für die Untersuchung wurden 17 Faktoren herangezogen, etwa die Versorgung mit Ärzten und Schulen sowie der ÖPNV. Von den ostdeutschen Städten erreichten 30% ein sehr gut, von den westdeutschen nur 20%. Russland hat Diplomaten und Ausländer erneut aufgefordert, Kiew schnellstmöglich zu verlassen. Das Außenministerium in Moskau teilte mit, das russische Militär werde systematisch Kommandoposten und Entscheidungszentren in der ukrainischen Hauptstadt angreifen. Es handle sich um eine Antwort auf den ukrainischen Beschuss auf die von Russland kontrollierte Stadt Starobilsk. Laut russischen Behörden wurden dabei in der Nacht zum Freitag 20 Zivilisten getötet. Russland hatte daraufhin einen Großangriff auf Kiew gestartet. Ukrainischen Angaben zufolge starben mindestens 2 Menschen und 90 seien verletzt worden. In Buchholz in Niedersachsen sind bis zu 600 Menschen aus einem Zug evakuiert worden. Wie die Polizei mitteilte, hatte der Lokführer einen Oberleitungsschaden bemerkt. Dieser habe vermutlich einen Schaden an der Lok verursacht. Die Reisenden seien von Bussen abgeholt worden. Die Bahnstrecke zwischen Bremen und Hamburg musste vorübergehend gesperrt werden, da zusätzlich noch ein Böschungsbrand gelöscht werden musste. Obwohl wieder Züge fahren können, müssen Reisende weiter mit Verspätungen rechnen. In Großbritannien ist heute ein neuer Rekord für den heißesten Tag im Mai aufgestellt worden. Wie die nationale Wetterbehörde mitteilte, wurden in Heathrow in der Nähe von London 33,5 Grad gemessen. Bisher waren die heißesten Tage im Mai 1922 und 1944 mit jeweils 32,8 Grad. In Großbritannien hat sich eine Hitzewelle erst auf Teile Südostenglands und dann auf die Hauptstadt London ausgeweitet. Wissenschaftler warnen, dass das Land auf die Folgen des Klimawandels nicht ausreichend vorbereitet ist. Das waren die Nachrichten. Das Wetter in der Nacht meist sternenklar, Temperaturen 13 bis 10 Grad. Morgen wieder sonnig und trocken, Höchstwerte 28 bis 32 Grad. Am Mittwoch mehr Wolken als Sonne, aber trocken und deutlich kühler. Die Zeit, es ist 21.03 Uhr.
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1: Um 22 Uhr mit Kerstin Hoffmann. Beim Vergleich der Versorgungslage in Gemeinden haben es Radebeul und Friedrichroda in die bundesweiten Top 10 geschafft. Das geht aus dem Ranking des Instituts der deutschen Wirtschaft für 11.000 Gemeinden hervor. Darin belegt Radebeul in Sachsen Platz 7 und Friedrichroda in Thüringen Platz 10. Auf Platz 1 kam die bayerische Kleinstadt Haar. In Sachsen-Anhalt schnitt Halle mit Platz 37 am besten ab. Für die Untersuchung wurden 17 Faktoren herangezogen, etwa die Versorgung mit Ärzten und Schulen sowie der ÖPNV. Von den ostdeutschen Städten erreichten 30% ein sehr gut, von den westdeutschen nur 20%. Russland hat Diplomaten und Ausländer erneut aufgefordert, Kiew schnellstmöglich zu verlassen. Das Außenministerium in Moskau teilte mit, das russische Militär werde systematisch Kommandoposten und Entscheidungszentren in der ukrainischen Hauptstadt angreifen. Es handle sich um eine Antwort auf den ukrainischen Beschuss auf die von Russland kontrollierte Stadt Starobilsk. Laut russischen Behörden wurden dabei in der Nacht zum Freitag 20 Zivilisten getötet. Russland hatte daraufhin einen Großangriff auf Kiew gestartet. Ukrainischen Angaben zufolge starben mindestens 2 Menschen, rund 90 seien verletzt worden. In Buchholz in Niedersachsen sind bis zu 600 Menschen aus einem Zug evakuiert worden. Wie die Polizei mitteilte, hatte der Lokführer einen Oberleitungsschaden bemerkt. Dieser habe vermutlich einen Schaden an der Lok verursacht. Die Reisenden seien von Bussen abgeholt worden. Die Bahnstrecke zwischen Bremen und Hamburg musste vorübergehend gesperrt werden, da zusätzlich noch ein Böschungsbrand gelöscht werden musste. Obwohl wieder Züge fahren können, müssen Reisende weiter mit Verspätungen rechnen. In Großbritannien ist heute ein neuer Rekord für den heißesten Tag im Mai aufgestellt worden. Wie die nationale Wetterbehörde mitteilte, wurden in Heathrow in der Nähe von London 33,5 Grad gemessen. Bisher waren die heißesten Tage im Mai 1922 und 1944 mit jeweils 32,8 Grad. In Großbritannien hat sich eine Hitzewelle erst auf Teile Südostenglands und dann auf die Hauptstadt London ausgeweitet. Wissenschaftler warnen, dass das Land auf die Folgen des Klimawandels nicht ausreichend vorbereitet ist. Das waren die Nachrichten. Das Wetter in der Nacht, meist sternenklar, 13 bis 10 Grad, morgen wieder sonnig und trocken. Höchstwerte 28 bis 32 Grad, am Mittwoch mehr Wolken als Sonne, aber trocken und kühler. Es ist 22.03 Uhr.
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1: Um 23 Uhr mit Martin Wilhelmi. Papst Leo XIV. Hat ein Lehrschreiben zum Umgang mit künstlicher Intelligenz veröffentlicht. In der mehr als 100 Seiten langen Abhandlung verweist der Papst auf Chancen der KI, warnt aber auch vor zahlreichen Gefahren, die künstliche Intelligenz für das menschliche Zusammenleben bedeutet, etwa bei Social Media. Aus Rom, Tilman Kleinjung.
2: Die erste Enzyklika dieses Papstes kann als Grundsatzprogramm gelesen werden. Darin verteufelt Leo nicht kategorisch jede Anwendung von künstlicher Intelligenz, aber er sieht eben eine Entwicklung, bei der der Einzelne unter die Räder zu geraten droht. Und deshalb stellt er den Menschen in den Mittelpunkt und macht den Schutz seiner Würde zum Maßstab jeder technologischen Entwicklung.
1: Israels Ministerpräsident Netanyahu hat angekündigt, die Angriffe auf den Libanon zu verstärken. Das Ziel sei, die Hisbollah zu zerschlagen, teilte er auf Telegram mit. Zwischen Israel und der Hisbollah gilt eigentlich seit April eine Waffenruhe. Die gegenseitigen Attacken wurden jedoch nicht eingestellt. Israel meldete heute erneut Angriffe im Südlibanon. Nach Angaben der libanesischen Nachrichtenagentur NNA wurden dabei in einem Ort mindestens 4 Menschen getötet. Die Hisbollah-Miliz reklamierte ihrerseits Angriffe auf israelische Stellungen für sich. Das russische Außenministerium hat weitere Angriffe auf Kiew angekündigt. Dies sei die Antwort darauf, dass die Ukraine ein Wohnheim in Starobilsk beschossen habe. Die Stadt liegt im Osten des Landes, der von Russland kontrolliert wird. Aus Kiew, Lilia Becker.
3: Auf Anweisung von Kreml-Chef Wladimir Putin beginnen die russischen Streitkräfte mit, Zitat, systematisch gezielten Schlägen gegen Einrichtungen der ukrainischen Rüstungsindustrie in Kiew, darunter mutmaßlichen Produktionsstätten für Drohnen, sowie Entscheidungszentren und Kommandoposten. So das russische Außenministerium schriftlich. Russlands Außenminister Lavrov soll diese Ankündigung gegenüber seinem US-Kollegen Rubio in einem Telefonat wiederholt haben. Ausländische Staatsbürger und Diplomaten in Kiew sind aufgefordert, die Stadt zu verlassen.
1: Die deutsche Eishockey-Nationalmannschaft ist bei der Weltmeisterschaft in der Schweiz so gut wie ausgeschieden. Zwar hat das Team von Bundestrainer Kreis am Abend mit 6:3 gegen Großbritannien gewonnen. Es kommt aber nur dann in die Hauptrunde, wenn Lettland am Dienstag gegen Außenseiter Ungarn verliert. Das waren die Nachrichten. Das Deutschlandwetter. In der Nacht überwiegend klar und trocken, die Temperaturen 17 bis 10 Grad. Morgen sonnig und trocken, im Nordosten und im Süden über den Bergen Wolken und vereinzelt auch Schauer oder Gewitter möglich. Die Temperaturen 24 Grad in Schleswig und bis zu 34 Grad am Oberrhein, an den Küsten bis 23 Grad. Und ein Blick zur Uhr, es ist 23.03 Uhr.
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1: Um 0 Uhr Mitternacht mit Olaf Knapp. Papst Leo XIV. Hat ein Lehrschreiben zum Umgang mit künstlicher Intelligenz veröffentlicht. In der mehr als 100 Seiten langen Abhandlung verweist der Papst auf Chancen der KI, warnt aber auch vor zahlreichen Gefahren für das menschliche Zusammenleben, etwa bei Social Media. Aus Rom Tilman Kleinjung.
2: Die erste Enzyklika dieses Papstes kann als Grundsatzprogramm gelesen werden. Darin verteufelt Leo nicht kategorisch jede Anwendung von künstlicher Intelligenz, aber er sieht eben eine Entwicklung, bei der der Einzelne unter die Räder zu geraten droht. Und deshalb stellt er den Menschen in den Mittelpunkt und macht den Schutz seiner Würde zum Maßstab jeder technologischen Entwicklung.
1: Bundesgesundheitsministerin Warken will offenbar den Beitragssatz für Kinderlose in der Pflegeversicherung erhöhen. Das berichtet das Redaktionsnetzwerk Deutschland und bezieht sich auf Koalitionskreise. Demnach sieht die Ministerin in ihrer Reform vor, den Beitragszuschlag für Kinderlose auf 0,7% anzuheben. Versicherte ohne Kinder müssten dann ab einem Alter von 23 Jahren insgesamt einen Beitragssatz von 4,3% zahlen. Ohne Reform droht der Pflegeversicherung ein Milliardendefizit. Israels Ministerpräsident Netanjahu hat angekündigt, die Angriffe auf den Libanon zu verstärken. Das Ziel sei, die Hisbollah zu zerschlagen, teilte er auf Telegram mit. Zwischen Israel und der Hisbollah gilt eigentlich seit April eine Waffenruhe. Die gegenseitigen Attacken wurden jedoch nicht eingestellt. Israel meldete erneut Angriffe im Südlibanon. Die Hisbollah-Miliz reklamierte ihrerseits Angriffe auf israelische Stellungen für sich. Der SC Paderborn feiert den Aufstieg in die Fußball-Bundesliga. Die Ostwestfalen besiegten im Relegationsrückspiel den VfL Wolfsburg mit 2:1 nach Verlängerung. Aus der Sportredaktion Ina Kast.
3: Nach dem 0:0 im Hinspiel begann das Rückspiel für Paderborn denkbar schlecht. Wolfsburg ging schon in der dritten Minute durch Stürmer Pejcinovic in Führung. Dann aber musste der VfL nach einem Platzverweis gegen Mähle schon ab der 15. Minute in Unterzahl spielen. Kurz vor der Halbzeitpause schaffte Paderborn den völlig verdienten Ausgleich durch Torjäger Bilbia. Der erlösende Siegtreffer gelang dem dominanten SC allerdings erst in der Verlängerung. Torschütze Kurda machte den dritten Aufstieg in die Fußball-Bundesliga für Paderborn perfekt. Wolfsburg ist zum ersten Mal in die zweite Liga abgestiegen.
1: Das Wetter in Deutschland. Nachts überwiegend klar und trocken bei 17 bis 10 Grad. Am Tage sonnig und trocken, im Nordosten und im Süden über den Bergen Wolken und vereinzelt Schauer oder Gewitter. 24 Grad in Schleswig bis 34 Grad am Oberrhein an den Küsten, 23 Grad. Es ist 0:03 Uhr.
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1: Um 1 Uhr mit Olaf Knapp. Papst Leo XIV. Hat ein Lehrschreiben zum Umgang mit künstlicher Intelligenz veröffentlicht. In der mehr als 100 Seiten langen Abhandlung verweist der Papst auf Chancen der KI, warnt aber auch vor zahlreichen Gefahren für das menschliche Zusammenleben, etwa bei Social Media. Aus Rom, Tilman Kleinjung.
2: Die erste Enzyklika dieses Papstes kann als Grundsatzprogramm gelesen werden. Darin verteufelt Leo nicht kategorisch jede Anwendung von künstlicher Intelligenz, aber er sieht eben eine Entwicklung, bei der der Einzelne unter die Räder zu geraten droht. Und deshalb stellt er den Menschen in den Mittelpunkt und macht den Schutz seiner Würde zum Maßstab jeder technologischen Entwicklung.
1: Bundesgesundheitsministerin Warken will offenbar den Beitragssatz für Kinderlose in der Pflegeversicherung erhöhen. Das berichtet das Redaktionsnetzwerk Deutschland und bezieht sich auf Koalitionskreise. Demnach sieht die Ministerin in ihrer Reform vor, den Beitragszuschlag für Kinderlose auf 0,7% anzuheben. Versicherte ohne Kinder müssten dann ab einem Alter von 23 Jahren insgesamt einen Beitragssatz von 4,3% zahlen. Ohne Reform droht der Pflegeversicherung ein Milliardendefizit. Israels Ministerpräsident Netanyahu hat angekündigt, die Angriffe auf den Libanon zu verstärken. Das Ziel sei, die Hisbollah zu zerschlagen, teilte er auf Telegram mit. Zwischen Israel und der Hisbollah gilt eigentlich seit April eine Waffenruhe. Die gegenseitigen Attacken wurden jedoch nicht eingestellt. Israel meldete erneut Angriffe im Südlibanon. Die Hisbollah-Miliz reklamierte ihrerseits Angriffe auf israelische Stellungen für sich. Der SC Paderborn feiert den Aufstieg in die Fußball-Bundesliga. Die Ostwestfalen besiegten im Relegationsrückspiel den VfL Wolfsburg mit 2:1 nach Verlängerung. Aus der Sportredaktion Ina Kast.
3: Nach dem 0:0 im Hinspiel begann das Rückspiel für Paderborn denkbar schlecht. Wolfsburg ging schon in der dritten Minute durch Stürmer Pejcinovic in Führung. Dann aber musste der VfL nach einem Platzverweis gegen Mähle schon ab der 15. Minute in Unterzahl spielen. Kurz vor der Halbzeitpause schaffte Paderborn den völlig verdienten Ausgleich durch Torjäger Bilbia. Der erlösende Siegtreffer gelang dem dominanten SC allerdings erst in der Verlängerung. Torschütze Kurda machte den dritten Aufstieg in die Fußball-Bundesliga für Paderborn perfekt. Wolfsburg ist zum ersten Mal in die zweite Liga abgestiegen.
1: Das Wetter in Deutschland. In der Nacht ist es überwiegend klar und trocken im Nordosten und im klar und trocken, Verzeihung, bei 17 bis 10 Grad. Am Tage dann sonnig und trocken, im Nordosten und im Süden über den Bergen Wolken und vereinzelt Schauer oder Gewitter. 24 Grad in Schleswig bis 34 am Oberrhein, an den Küsten bis 23. Es ist 1.03 Uhr.
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Dies ist die Geschichte von Elude. Einem Mann, der geboren wurde, um wie ein wildes Tier gejagt zu werden, weil er arm war und sich nicht wehren konnte. 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
1: Um 2 Uhr mit Olaf Knapp. Bundesgesundheitsministerin Warken will offenbar den Beitragssatz für Kinderlose in der Pflegeversicherung erhöhen. Versicherte ohne Kinder müssten dann ab einem Alter von 23 Jahren einen Beitragssatz von 4,3% zahlen, hat das Redaktionsnetzwerk Deutschland aus Koalitionskreisen erfahren. Aus der Nachrichtenredaktion Viktor Kupka.
2: Bei Versicherten mit Kindern bliebe es dagegen bei den bisherigen geringeren Sätzen von 3,6% mit einem Kind, 3,35% mit zwei und 3,1% mit drei Kindern. Hintergrund ist ein drohendes Defizit in der Pflegeversicherung. Ministerin Warken erwartet in den kommenden beiden Jahren ein Finanzierungsloch von zusammen mehr als 22 Milliarden Euro. Deutlich mehr als bisher erwartet. In der Bundesregierung wird deshalb aktuell darüber beraten, wie das Defizit ausgeglichen werden kann.
1: Papst Leo XIV. Hat davor gewarnt, die Entwicklung der künstlichen Intelligenz allein den beteiligten Tech-Riesen zu überlassen. Er rief die Regierungen weltweit dazu auf, die Konzerne stärker zu kontrollieren und die Entwicklung von KI-gesteuerten Systemen zu verlangsamen. Die neue Technologie verbreite Desinformationen und könne die Welt in endlose Kriege stürzen, schrieb der Papst in seiner ersten Enzyklika. Er forderte strengere ethische Gesetze für den Einsatz von KI beim Militär. Israels Ministerpräsident Netanyahu hat angekündigt, die Angriffe auf den Libanon zu verstärken. Das Ziel sei, die Hisbollah zu zerschlagen, teilte er auf Telegram mit. Zwischen Israel und der Hisbollah gilt eigentlich seit April eine Waffenruhe. Beide Seiten melden jedoch weitere Angriffe. Der SC Paderborn feiert den Aufstieg in die Fußball-Bundesliga. Die Ostwestfalen besiegten im Relegationsrückspiel den VfL Wolfsburg mit 2:1 nach Verlängerung. Aus der Sportredaktion Ina Kast.
3: Nach dem 0:0 im Hinspiel begann das Rückspiel für Paderborn denkbar schlecht. Wolfsburg ging schon in der dritten Minute durch Stürmer Pejcinovic in Führung. Dann aber musste der VfL nach einem Platzverweis gegen Mähle schon ab der 15. Minute in Unterzahl spielen. Kurz vor der Halbzeitpause schaffte Paderborn den völlig verdienten Ausgleich durch Torjäger Bilbia. Der erlösende Siegtreffer gelang dem dominanten SC allerdings erst in der Verlängerung. Torschütze Kurda machte den dritten Aufstieg in die Fußball-Bundesliga für Paderborn perfekt. Wolfsburg ist zum ersten Mal in die zweite Liga abgestiegen.
1: Das Wetter in Deutschland. Nachts überwiegend klar und trocken, 17 bis minimal 10 Grad. Am Tage dann sonnig und trocken, im Nordosten und im Süden über den Bergen Wolken und vereinzelt Schauer oder Gewitter. 24 Grad in Schleswig bis 34 Grad am Oberrhein, an den Küsten bis 23 Grad. Und ein Blick auf die Uhr, es ist gleich 2:03.
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